Ich habe mal weitergeblättert und bin beim Buchstaben Y hängen geblieben und komme zu einer meiner Lieblingsbands aus den USA, Yesterday and Today oder kurz Y&T, mit einer ganz tollen Live-Version des Titels I Believe in You, gemacht für Belle Epoque 3, so habe ich das Gefühl. Freut euch mit mir, freut euch mit Andy und freut euch mit den anderen Radio-Freaks, die gerne hier zuhören und Spaß haben bei Belle Epoque 3 Radio Haspel.

Der Hit November Rain von Guns N' Roses ist eine der kultigsten Powerballaden der Rockgeschichte. Es ist ein Song, der unzählige Male gecovert, referenziert und analysiert wurde. Aber was genau ist die Bedeutung hinter diesem Song? Im Kern ist November Rain ein Song über Liebe, Verlust und Hoffnung. Der Text befasst sich mit den Höhen und Tiefen einer Beziehung und dem Tribut, den Umstände und Zeit selbst für die stärkste Bindung fordern können. Als Novemberkind liebe ich natürlich diesen Titel. Ich hoffe, ihr freut euch genauso wie ich jetzt auf Guns N' Roses mit November Rain.

Alles Gute kommt aus Hannover. Und ich meine hiermit die Band Aloy und Frank Bornemann. Von ihrem zweiten Album, dem Inside, habe ich einen Song ausgesucht, der eigentlich prädestiniert ist, um hier bei Ballerbook 3 zu erscheinen. Gemeint ist natürlich Up and Down. Die Fans von Krautrock, aber auch dieser und anderen Sendungen, die wir hier auf Radio Haspe bringen, werden sich an Aloy erfreuen und ich hoffe, noch ein paar neue Freunde dazugewonnen zu haben. Viel Spaß weiter mit Radio Haspe und Ballerbook Ausgabe 3.

Anschließend wird es mit dem Instrumental Silent Movie deutlich ruhiger, was der Qualität aber bei weitem keinen Abbruch tut. Wer öfter mal von euch Radio Haspe hört, wird wissen, dass die Kultband Grobschnitt aus Hagen meine absolute Lieblingsband ist. Somit darf sie natürlich auch in dieser Sendung nicht fehlen. Eine wunderschöne Nummer, die nach Erscheinen laut den Angaben im Booklet auch sehr oft im Radio und im Fernsehen eingesetzt wurde. Grobschnitt mit Silent Movie.

Nun hören wir einen gewissen Herrn Richard Wachmann, oder wie der Engländer sagen würde, Rick Wakeman hier, am Piano. Er unterstützt Cat Stevens bei diesem fantastischen Song, den ich glaube jeder von euch kennt. Und er passt einfach auch hervorragend hier rein. Es ist Morning Has Broken. So macht das Blättern im Ballettbuch Spaß. Hier ist die Ausgabe 3 und ich freue mich, was gleich der Andi noch so zu liefern hat. Wir freuen uns zusammen hier bei Radio Hasper auf euch und eure gute Stimmung.

Marius Müller-Westernhagen veröffentlichte am 8. November 2019 sein Album Das Pfefferminz-Experiment Woodstock Recordings Volume 1. Darin verleiht er bekanntem Material ein neues Klanggewand mit Gitarre, Geige, Pedal-Steel-Gitarre, Akkordeon und Percussion. Die Platte dreht sich nun 8 Minuten länger als im Original und genau darin besteht das Experiment. Mein Favorit auf diesem Album ist der Song Mit Pfefferminz bin ich dein Prinz in einer begnadeten Blues-Version und passt dadurch auch in unser Ballad-Book.

Und wäre nicht so beletterte, blieb ich beim Buchstabe N hängen. Eng wie Nathred. Die Schotten mit einem ganz tollen Song. Loved and Lost. Hier auf Radio Haspe, Ballerpunkt 3. Zusammen Yoshi und Andy. Und Andy wird gleich noch schön einen nachlegen, da bin ich mir ganz sicher. Hab viel Spaß bei uns.

Als ich damals zum ersten Mal auf das Lied A Spaceman Came Traveling von Ida Craig aus Österreich gestoßen bin, war ich sofort fasziniert. Ich erinnere mich daran, dass ich es bei einem Freund gehört habe und die Melodie und die Texte mich sofort angesprochen haben. Es war etwas Besonderes, etwas Magisches an diesem Lied, das mich sofort in seinen Bann gezogen hat. A Spaceman Came Traveling ist ein Lied, das den Hörern Hoffnung und Frieden vermittelt. Es erinnert uns daran, dass es immer Hoffnung gibt, auch in dunklen Zeiten. Die Botschaft der Liebe und des Friedens, die der Spaceman verkündet, erinnert uns daran, dass wir als Menschen gemeinsam für eine bessere Welt eintreten sollten. Und mit diesem Song verabschiede ich mich für heute und übergebe das Mikrofon ein letztes Mal an Yoshi. Wir hören uns.

0: Herzlich willkommen zu Duette bei Radio Haspe, der Radiosendung, die die schönsten musikalischen Partnerschaften feiert. Von zeitlosen Klassikern bis hin zu modernen Hits, lasst euch von den harmonischen Klängen und den Geschichten hinter den Songs verzaubern. Am Mikrofon, wie immer, Elke.
1: Hallo, liebe Hörerinnen und Hörer von Radio Haspe. Ich bin Elke, die Neue im Team. Ich heiße euch willkommen zur Sendung Duette. Ich habe einige unterschiedliche Duette herausgesucht, die ich euch heute präsentieren möchte. Der erste Song ist Dancing in the Street, jedoch nicht in der Ursprungsversion von Martha and the Vandellas, sondern es ist die von Mick Jagger und David Bowie in 1985 aufgenommene Coverversion.

Als nächstes habe ich Up Where We Belong ausgesucht. Es ist der von Joe Cocker und Jennifer Warnes gesungene Abschusssong aus dem Film Ein Offizier und Gentleman, der am 22. Juli 1982 veröffentlicht wurde.

Über den folgenden Song sagte Freddie Mercury, dass permanenter Druck schädlich sein kann und Liebe einen Ausweg darstellen kann. Gemeint ist der von Queen und David Bowie am 26.10.1981 veröffentlichte Song Under Pressure.

0: Den Song Leather and Lace schrieb die amerikanische Sängerin und Komponistin Stevie Nicks ursprünglich für das Album Leather and Lace des Paares Waylon Jennings und Jesse Coulter. Da sich das Paar jedoch scheiden ließ, wurde der Song nie dem Album hinzugefügt. Stevie Nicks war jedoch von der Idee so begeistert, aus dem Song ein Duett zu machen, dass sie den Song zusammen mit Eagles-Sänger Don Henley aufnahm. Hier sind Stevie Nicks und Don Henley mit Leather and Lace.
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Paul McCartney veröffentlichte 1982 den Song Ebony and Ivory zusammen mit Stevie Wonder. Der Song handelt unter anderem vom friedlichen Zusammenleben aller Menschen, egal welcher Hautfarbe. Es folgt Ebony and Ivory von Paul McCartney und Stevie Wonder hier auf Radio Haspel.

Ein Duett, das viele zum Tanzen angeregt hat, darf meiner Meinung nach auch nicht fehlen. Hier kommt der Hit aus Dirty Dancing, I've Had the Time of My Life von Bill Medley und Jennifer Warnes.

Nahebringen möchte ich euch auch Close My Eyes Forever. Der Song wurde von der britischen Rocksängerin und Gitarristin Lita Ford zusammen mit dem Ex-Black Sabbath-Mitglied Ozzy Osbourne geschrieben und 1988 veröffentlicht. Hier kommt Close My Eyes Forever.

Der folgende Song wurde in seiner ursprünglichen Version 1969 von Jackie DeShannon als Single veröffentlicht. 1988 entstand die von Sängerin und Songwriterin Annie Lennox und dem amerikanischen Sänger und Prediger Al Green aufgenommene Version von Put a Little Love in Your Heart.

1990 veröffentlichten Stefan Waggershausen und die französisch-belgische Popsängerin Victor Laszlo den teils deutsch, teils französischsprachigen Song "Das erste Mal tat's noch weh". Viel Spaß damit, liebe Hörerinnen und Hörer von Radio Haspe.

Auch Tina Turner und Bryan Adams nahmen ein Duett zusammen auf, das 1985 als Single veröffentlicht wurde. Hier sind Bryan Adams und Tina Turner mit It's Only Love.

Der Musiker, Sänger, Komponist und Liedertexter Peter Gabriel veröffentlichte 1986 zusammen mit der Sängerin, Pianistin und Songwriterin Kate Bush das Duett Don't Give Up. Das Lied handelt von einem Mann, dessen Arbeitslosigkeit seine häusliche Beziehung belastet. Gabriel beschreibt unter anderem die Gefühle von Einsamkeit und Verzweiflung des Mannes. Die von Bush gesungenen Zeilen sind Worte der Ermutigung und Hoffnung. Hier kommen Peter Gabriel und Kate Bush mit Don't Give Up.

Beenden möchte ich die Sendung Duette mit dem Nummer 1 Hit Time to Say Goodbye von Andrea Bocelli und Sarah Brightman. Ich danke fürs Zuhören und wünsche euch weiterhin viel Spaß beim Hören von Radio Haspe.

0: 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Hier kommt Yoshi.
1: Ja, danke Brady und herzlich willkommen zu Hot and Blue Nummer 26. Wir starten mit der Band Free und ihrem Wishing Well.

auch einer, der Wishing Well gecovert hat. Die Sprache ist von Gary Moore. Doch jetzt kommt von Gary Moore die Bluesphase. Walking by myself. Gary Moore bluesig.

Verweilen wir etwas bei unseren Gitarrenhelden. Die nächste Band, 10 Years After, und der fantastische Gitarrist Alvin Lee. Love Like a Man, 10 Years After, hier auf Radio Haspel.

0: Dieser amerikanische Band hat sich nach einem Roman von Hermann Hesse benannt. Die Rede ist von Steppenwolf. Doch nicht das weltberühmte Born to be Wild ist heute hier am Start, sondern The Pusher. Für euch Radio Haspel, Hot and Blue.
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Nach den noch urigen Gitarrenstücken kommen wir nun einmal zu Pink Floyd und ihrem Instrumentaltitel One of These Days, in Anführungsstrichen I'm Going to Cut You into Little Pieces.

Der nächste Track ist von Alan Parsons. Er war damals der Toningenieur bei Pink Floyd für das Album The Dark Side of the Moon. Dann entschloss er sich, selbst Musik aufzunehmen. Von seinem zweiten Album I, Robot hier der Titeltrack I, Robot.

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2: Wagen wir nun einen Zeitsprung. Und zwar in die 2000er Jahre. Und zwar geht's hier um Uriah Heep und der Song Kiss the Rainbow. Viel Vergnügen damit.

Mike and the Mechanics, bekannt ist natürlich Mike Rutherford von Genesis, wo er als Bassist und Gitarrist agierte. Hier nun Mike and the Mechanics mit Silent Running.

Er spielte Keyboards bei Sad Cafe, bei Grand Prix und nicht zuletzt auch gerade bei den Sweet. Und 1986 kam er zu Uriah. Seitdem ist er dabei. Und von seinem Soloalbum spiele ich nun von Phil Lanson Forest, Phil Lanson Uriah mit einem Soloalbum.

0: Den Abschluss für die Harlem Blues 26 macht heute Konstantin Wecker. In schweren Zeiten muss man auch mal Musik hören, die einem Mut macht. Und hier kommt Konstantin Wecker, die Weiße Rose. Viel Spaß, bis zum nächsten Mal.
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0: 1943, kurz vor dem Ende der Nazi-Diktatur, wurden die Geschwister Sophie und Hans Scholl und vier weitere Mitglieder der Widerstandsbewegung, die Weiße Rose, in München hingerichtet.
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2: Hallo und herzlich willkommen zur zweiten Ausgabe von Ab in die 90er mit Elke. Heute möchte ich euch mit einer kleinen Auswahl von Songs zeigen, was das Jahr 1990 musikalisch zu bieten hatte. Ausgesucht habe ich Songs, die entweder 1990 veröffentlicht wurden oder in 1990 in den Charts zu finden waren. Beginnen möchte ich mit einem Lied, das ursprünglich von Prince geschrieben und 1985 auf seinem Album The Family veröffentlicht wurde. Es ist der Song Nothing Compares to You. Dieser Song fängt erst mit der von der irischen Sängerin Sinead O'Connor am 8.1.1990 veröffentlichten Version Beachtung. Mit ihr wurde Nothing Compares to You ein Erfolg und brachte ihr den internationalen Durchbruch. Der sehr erfolgreiche Song belegt in den deutschen Charts für insgesamt 11 Wochen Platz 1. Der Song gilt inzwischen als eine der bekanntesten und emotionalsten Balladen des 20. Jahrhunderts. Hören wir den zeitlosen Klassiker, der die Kraft für Musik und die Intensität menschlicher Emotionen zeigt. Hier kommt Sinead O'Connor mit Nothing Compares to You.

0: Als nächstes habe ich den am 5.2.1990 veröffentlichten Song Enjoy the Silence der britischen Synthpop-Band Depeche Mode ausgesucht. Enjoy the Silence verschmelzt die Grenze zwischen elektronischer Musik und Popmusik und gilt als einer der größten Erfolge von Depeche Mode. Der Text spricht viele Menschen an und lädt zum Nachdenken ein. Der Song war in den deutschen Charts insgesamt 31 Wochen vertreten und schaffte es für 3 Wochen bis auf Platz 2. Genießen wir Depeche Mode mit Enjoy the Silence.
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Die US-amerikanische Sängerin Madonna setzte mit ihrem am 20.03.1990 auf dem Album I'm Breathless veröffentlichten Song Vogue ein Zeichen für Inklusion. Der Song bezieht sich auf den gleichnamigen Tanzstil, der in der schwulen Gemeinde in der Harlem Ballroom-Szene populär war. Sie gab der Szene eine breite Plattform und trug dazu bei, sie einem größeren Publikum bekannt zu machen. Durch die eingängige Melodie und die kraftvollen Texte ist Madonnas Vogue zum bis heute beliebten Klassiker geworden. In Deutschland schaffte es der Song in 23 Wochen Chartaufenthalt für eine Woche bis auf Platz 4. Es folgt in der zweiten Ausgabe von Ab in die 90er hier bei Radio Haspel Madonna mit Vogue. What are you looking at?

Im 21.03.1990 veröffentlichten der britische Dance-Musiker Adamski und der britische Sänger Seal den weltweiten Hit Killer. Killer vereint eingängige Melodien, die charismatische Stimme von Seal und einen starken Beat zu einem unvergesslichen Tanzflächenfüller. Da kommen sicher für den einen oder anderen Erinnerungen an unvergessliche Partynächte auf. 1990 fand man den Song insgesamt 21 Wochen in den deutschen Charts. Eine Woche davon sogar mit einer Höchstplatzierung von 2. Liebe Hörerinnen und Hörer, Adamski featuring

0: Blaze of Glory wurde am 21.07.1990 von Jon Bon Jovi auf dem gleichnamigen Album Blaze of Glory veröffentlicht und gehört auch zum Soundtrack zum Westernfilm Blaze of Glory – Flammender Ruhm. Es ist eine kraftvolle Ballade, die eine Geschichte von Ehre, Verlust und dem Kampf um Gerechtigkeit erzählt. Für den Song Blaze of Glory erhielt Jon Bon Jovi übrigens einen Golden Globe Award und wurde für einen Oscar nominiert. In den deutschen Charts schaffte es der Song in 19 Wochen allerdings nur auf eine Höchstplatzierung von 16. Jon Bon Jovi mit Blaze of Glory.
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Wir sind immer noch in der zweiten Ausgabe von Ab in die 90er mit Elke und hören ausgewählte Musik aus dem Jahr 1990. Auch die australische Band AC/DC hat einen Beitrag zum Jahr 1990 geleistet. Sie veröffentlichten am 10.09.1990 den energiegeladenen Hardrock-Song Thunderstruck, der zu einem der beliebtesten und bekanntesten Songs der Band wurde. Der Song wurde in verschiedenen Filmen, unter anderem in Deadpool 2 und The Fall Guy, gespielt. Er erreichte aber in den deutschen Charts nur eine Höchstplatzierung von 21. Und nun einer meiner Lieblingssongs, Thunderstruck von AC/DC.

Am 28.10.1990 wurde Sadness Part 1 von Enigma veröffentlicht und wurde schnell zu einem weltweiten Phänomen. Hinter Enigma steckte der deutsch-rumänische Produzent und Komponist Michael Cretu. Er revolutionierte mit Sadness Part 1 die Musiklandschaft und prägte einen neuen Sound. Er vereinte dabei Elemente aus elektronischer Musik, Worldmusik und Klassik. Der Song bildet eine faszinierende Klangcollage unter anderem aus gregorianischen Gesängen, orientalischer Musik und elektronischen Beats. Die Songtexte sind in verschiedenen Sprachen verfasst, unter anderem in Französisch und Latein und tragen zu einer geheimnisvollen Atmosphäre bei. Die auf Französisch geflüsterten Sätze und das Stöhnen stammen übrigens von der Sängerin Sandra, damals Ehefrau von Cretu. Sadness Part 1 von Enigma war ein großer Erfolg und verweilte für insgesamt 10 Wochen auf Platz 1 in den deutschen Charts.

Nach einem Ausflug in das Genre New Age machen wir einen Sprung zum Hip-Hop. Der US-amerikanische Rapper Vanilla Ice, mit bürgerlichem Namen Robert Van Winkle, veröffentlichte am 2.7.1990 den kontrovers diskutierten Song Ice Ice Baby. Kontrovers deswegen, weil der Song ein Sample des Queen-Songs Under Pressure enthielt und man Vanilla Ice des Plagiats beschuldigte. Trotzdem trug Ice Ice Baby aber wesentlich dazu bei, Hip-Hop werden zu lassen. Mit dem sehr eingängigen Refrain und dem energiegeladenen Beat wurde der Song zu einem ebenfalls weltweiten Phänomen. Mit Ice Ice Baby hielt sich Vanilla Ice insgesamt 24 Wochen in den deutschen Charts auf. Dabei war der Song 5 Wochen auf Platz 2 höchst platziert. Ich präsentiere Vanilla Ice mit Ice Ice Baby.

Jetzt kommen wir zu einem Klassiker, der die Tanzflächen der 90er Jahre eroberte und bis heute noch nicht seine Anziehungskraft verloren hat. Zu hören ist er in etlichen Filmen, in vielen Serien und in der Jack24-Werbung. Es ist der am 18.11.1990 von CNC Music Factory featuring Freedom Williams veröffentlichte Song Gonna Make You Sweat, Everybody Dance Now. CNC Music Factory holten sich den Rapper Freedom Williams und die Sängerin Martha Wash für ihren großen Hit als Unterstützung. Gonna Make You Sweat, Everybody Dance Now eroberte die Tanzflächen weltweit im Sturm und fand sich 1991 in den deutschen Charts für 5 Wochen auf Platz 1 wieder. Viel Spaß mit dem Song!

Mit einem letzten Song möchte ich die zweite Ausgabe von Ab in die 90er, das Jahr 1990, hier auf Radio Haspe beenden. Es ist der Song All Together Now der britischen Band The Farm, der am 26.11.1990 veröffentlicht wurde und als Hymne der Einheit und des Friedens gesehen werden kann. Die Band wurde zu dem Song durch die bewegende Geschichte des Weihnachtsfriedens inspiriert. Beim sogenannten Weihnachtsfrieden im Jahr 1914 legten britische und deutsche Soldaten ihre Waffen nieder und feierten im Niemandsland zusammen Weihnachten. All Together Now ist also ein Song mit einer starken Botschaft und erinnert uns daran, dass Menschlichkeit und Zusammenhalt stärker sind als jede Grenze und jeder Konflikt. In den deutschen Charts erreichte der Song 1991 für 2 Wochen Platz 5. Mit All Together Now von The Farm verabschiede ich mich und wünsche euch viel Spaß beim Hören des weiteren Programms. Bis bald, eure Elke. 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

0: Hey, nur hier fliegt das Schwein. Kommt rein. Festhalten, anschnallen. Wir sind gleich soweit, wir fahren rückwärts. Hier ist der Radio Haspel Musikexpress. Nur noch wenige Plätze frei. 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
1: Hier ist Brady, hier ist Radio Haspel, hier ist euer Musikexpress. Ihr könnt zusteigen, die Fahrt ist kostenlos und wir bringen euch Klangabenteuer auf die Ohren. Und gleich mal festhalten, einsteigen, die Plätze besetzen, denn wir starten mit einer Band, die den 70ern ein ordentliches Stück Sonnenschein geschenkt hat. Fields, eine britische Prog-Rock-Formation, haben 1971 mit While the Sun Still Shines einen Song geschaffen, der so warm klingt, dass selbst der englische Sommer neidisch wird. Damals noch ohne Klimawandel, aber mit jeder Menge musikalischem Vitamin D, als Mellotrons noch das Futuristischste waren, was man in ein Studio rollen konnte. Es war kein Chartmonster, aber ein Geheimtipp, der bis heute in Sammlerregalen funkelt. So jetzt einsteigen, zurücklehnen, die Sicherheitsgurte schließen, wir rollen direkt in die goldene Prog-Rock-Ära. Hier kommt Fields und ja, Sonne aufdrehen.

Weiter geht's mit einer doppelten Runde hier im Musikexpress. Also seid dabei, steigt ein, hört uns zu. Hier ist Radio Haspe, hier ist Brady. Und jetzt kommt eine Doppelfahrt im Musikexpress, die mehr Energie hat als ein Autoscooter bei Vollkontakt. Zuerst Ina Deta, die 1983 mit Neue Männer braucht das Land nicht nur die deutsche Popwelt aufmischte, sondern auch so manchen Stammtisch ins Schwitzen brachte. Feminismus traf NDW und der Song kletterte bis in die Top 40 und ins kollektive Gedächtnis. Keine Ballade, sondern eine musikalische Kampfansage mit Augenzwinkern. Dann schalten wir den Turbo auf Bluesrock. Johnny Winter, der 1974 mit Rock'n'Roll das Genre so kompromisslos feierte, dass selbst Gitarrenseiten freiwillig die Bühne verließen. Ein texanischer Virtuose, der mit jeder Note schwitzte und live so laut war, dass das Bier im Plastikbecher schäumte. Also Freunde, Hände hoch, Haare fliegen lassen, hier kommt Power von Ina Deta und Johnny Winter.

Und jetzt wieder zusteigen. Der Musikexpress fährt eine neue Doppelrunde vom Hardrock zum instrumentalen Genuss in einem Rutsch. Zuerst Deep Purple mit Hard Loving Man. 1970 auf Deep Purple in Rock, ein Song so hart, dass er als erster reiner Studio-Jam der Band in die Geschichte einging. Kein Single-Hit, aber ein Fan-Favorit, der zeigt, was passiert, wenn Ritchie Blackmore und John Lord sich im Studio gegenseitig anfeuern. Und dann wird's kurios. Mike Oldfield, ja, der Tubular Bells-Magier, hat 1979 mit Punkadiddle eine Nummer hingelegt, die wie ein musikalischer Scherz klingt. Angeblich spielte er live teilweise oben ohne, nur mit Gitarre, um den Titel zu unterstreichen. Chartplatzierung, Fehlanzeige, Kultfaktor 100%. Also Gurte zu, von Purple Power zu Oldfield Overdrive in nur 2 Minuten Fahrzeit.

Liebe Fahrgäste, jetzt kommt eine Mischung wie Pommes mit Erdbeereis. Wer es kennt, war mit mir in der Milchbar in Haspe in den 80er Jahren. Also, ungewöhnlich, aber verdammt gut. Udo Lindenberg sagte 2008 mit Mein Ding allen Kritikern, ich zieh's durch, egal was ihr sagt. Ein Spätwerk-Hit, der in Deutschland Gold holte und zeigte, dass Udo auch mit 60 plus noch am Puls der Zeit groovt. Direkt danach Mountain mit Blood of the Sun. Aus dem Jahr 1969. Schwerer Bluesrock aus den USA, der so fett groovt, dass er fast ein eigenes Gravitationsfeld hat. Leslie West und Co. machen klar, Rock muss nicht schnell sein, um dich umzuhauen. So Leute, einsteigen, Kopfnicken vom Panikrock zum Gebirgsrock. Der Name ist Programm, hier ist Radio Haspe, der Musikexpress mit

Der Musikexpress auf Radio Hasp hält kurz an, damit ihr neu zusteigen könnt. Jetzt wird's international. Uriah Heep lieferten 1972 mit Easy Living ihren größten US-Hit. Platz 39 in den Billboard-Charts. Und das mit einer Nummer, die nicht mal 2,5 Minuten dauert. Kurz, knackig und live ein echter Abräumer. Dann geht's rüber zu The Lords, der dienstältesten Beatband Deutschlands. 4 O'Clock in New York City brachte 1967 ein Stück Weltstadt-Flair in deutsche Wohnzimmer, als viele von uns New York nur aus Filmen kannten. Chartplatzierung? In Deutschland Top 20 und in jeder Tanzschule der Republik Stammgast. Also zurücklehnen vom London Beat zum New Yorker Beat in Rekordzeit. Nur hier auf Radio Haspe im Musikexpress.

Achtung, Achtung, der Musikexpress auf Radio Aspe fährt jetzt von Griechenland direkt auf den Highway der Fantasie. Aphrodite's Child, die Band um den späteren Vangelis, landete 1968 mit Rain and Tears einen weltweiten Hit. In Deutschland Platz 5, Barockpop mit Orgeln, Tränen und großen Gesten. Und direkt danach geht's weiter, Steppenwolf mit Magic Carpet Ride, auch 1968, aber ein Psychedelic-Rock-Meilenstein, der bis heute in Filmen, Werbespot und Roadtrip-Playlists lebt. Platz 3 in den USA und definitiv ein Song, der dich mitnimmt, auch ohne fliegenden Teppich. Hier ist der Musikexpress auf Radio Aspe, zusteigen, anschnallen, festhalten und abheben.

Eine Runde Musikexpress haben wir noch. Zum Abschluss servieren wir nochmal zwei ganz besondere Klangwelten. The Dandy Warhols mit Good Morning. Ein Song aus den 2000ern, der klingt, als hätten Velvet Underground und Britpop gemeinsam gefrühstückt. Kein großer Chart-Hit, aber ein Indie-Liebling mit viel Charme. Dann The Cure, Just Like Heaven von 1987. Einer der größten und zeitlosesten Songs der Band. Robert Smith selbst nannte ihn mal den perfekten Cure-Song. Platz 40 in den USA, aber dafür ein Dauerbrenner in Herzen und Kopfhörern. So, Freunde, der Musikexpress auf Radio Haspe rollt nun langsam wieder unter seine Schlafdecke. Aber die Reise im Kopf geht weiter. Bleibt dran, hier ist Bradi, hier ist Radio Haspe. Viel Spaß mit unserem weiteren Programm.

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2: Hallo und herzlich willkommen zur zweiten Ausgabe von Ab in die 90er mit Elke.

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2: Der Song gilt inzwischen als eine der bekanntesten und emotionalsten Balladen des 20. Jahrhunderts. Hören wir den zeitlosen Klassiker, der die Kraft von Musik und die Intensität menschlicher Emotionen zeigt. Hier kommt Sinéad O'Connor mit Nothing Compares to You.

0: Als nächstes habe ich den am 5.2.1990 veröffentlichten Song Enjoy the Silence der britischen Synthpop-Band Depeche Mode ausgesucht. Enjoy the Silence verschmelzt die Grenze zwischen elektronischer Musik und Popmusik und gilt als einer der größten Erfolge von Depeche Mode. Der Text spricht viele Menschen an und lädt zum Nachdenken ein. Der Song war in den deutschen Charts insgesamt 31 Wochen vertreten und schaffte es für 3 Wochen bis auf Platz 2. Genießen wir Depeche Mode mit Enjoy the Silence.
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Die US-amerikanische Sängerin Madonna setzte mit ihrem am 20.03.1990 auf dem Album I'm Breathless veröffentlichten Song Vogue ein Zeichen für Inklusion. Der Song bezieht sich auf den gleichnamigen Tanzstil, der in der schwulen Gemeinde in der Harlem Ballroom-Szene populär war. Sie gab der Szene eine breite Plattform und trug dazu bei, sie einem größeren Publikum bekannt zu machen. Durch die eingängige Melodie und die kraftvollen Texte ist Madonnas Vogue zum bis heute beliebten Klassiker geworden. In Deutschland schaffte es der Song in 23 Wochen Chartaufenthalt für eine Woche bis auf Platz 4. Es folgt in der zweiten Ausgabe von Ab in die 90er hier bei Radio Haspel Madonna mit Vogue. What are you looking at?

Im 21.03.1990 veröffentlichten der britische Dance-Musiker Adamski und der britische Sänger Seal den weltweiten Hit Killer. Killer vereint eingängige Melodien, die charismatische Stimme von Seal und einen starken Beat zu einem unvergesslichen Tanzflächenfüller. Da kommen sicher für den einen oder anderen Erinnerungen an unvergessliche Partynächte auf. 1990 fand man den Song insgesamt 21 Wochen in den deutschen Charts. Eine Woche davon sogar mit einer Höchstplatzierung von 2. Liebe Hörerinnen und Hörer, Adamski featuring Seal mit Killer.

0: Blaze of Glory wurde am 21.07.1990 von Jon Bon Jovi auf dem gleichnamigen Album Blaze of Glory veröffentlicht und gehört auch zum Soundtrack zum Westernfilm Blaze of Glory – Flammender Ruhm. Es ist eine kraftvolle Ballade, die eine Geschichte von Ehre, Verlust und dem Kampf um Gerechtigkeit erzählt. Für den Song Blaze of Glory erhielt Jon Bon Jovi übrigens einen Golden Globe Award und wurde für einen Oscar nominiert. In den deutschen Charts schaffte es der Song in 19 Wochen allerdings nur auf eine Höchstplatzierung von 16. Jon Bon Jovi mit Blaze of Glory.
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Wir sind immer noch in der zweiten Ausgabe von Ab in die 90er mit Elke und hören ausgewählte Musik aus dem Jahr 1990. Auch die australische Band AC/DC hat einen Beitrag zum Jahr 1990 geleistet. Sie veröffentlichten am 10.09.1990 den energiegeladenen Hardrock-Song Thunderstruck, der zu einem der beliebtesten und bekanntesten Songs der Band wurde. Der Song wurde in verschiedenen Filmen, unter anderem in Deadpool 2 und The Fall Guy gespielt. Er erreichte aber in den deutschen Charts nur eine Höchstplatzierung von 21. Und nun einer meiner Lieblingssongs, Thunderstruck von AC/DC.

Am 28.10.1990 wurde Sadness Part 1 von Enigma veröffentlicht und wurde schnell zu einem weltweiten Phänomen. Hinter Enigma steckte der deutsch-rumänische Produzent und Komponist Michael Cretu. Er revolutionierte mit Sadness Part 1 die Musiklandschaft und prägte einen neuen Sound. Er vereinte dabei Elemente aus elektronischer Musik, Worldmusik und Klassik. Der Song bildet eine faszinierende Klangcollage unter anderem aus gregorianischen Gesängen, orientalischer Musik und elektronischen Beats. Die Songtexte sind in verschiedenen Sprachen verfasst, unter anderem in Französisch und Latein und tragen zu einer geheimnisvollen Atmosphäre bei. Die auf Französisch geflüsterten Sätze und das Stöhnen stammen übrigens von der Sängerin Sandra, damals Ehefrau von Cretu. Sadness Part 1 von Enigma war ein großer Erfolg und verweilte für insgesamt 10 Wochen auf Platz 1 in den deutschen Charts.

Nach einem Ausflug in das Genre New Age machen wir einen Sprung zum Hip-Hop. Der US-amerikanische Rapper Vanilla Ice, mit bürgerlichem Namen Robert Van Winkle, veröffentlichte am 2.7.1990 den kontrovers diskutierten Song Ice Ice Baby. Kontrovers deswegen, weil der Song ein Sample des Queen-Songs Under Pressure enthielt und man Vanilla Ice des Plagiats beschuldigte. Trotzdem trug Ice Ice Baby aber wesentlich dazu bei, Hip-Hop werden zu lassen. Mit dem sehr eingängigen Refrain und dem energiegeladenen Beat wurde der Song zu einem ebenfalls weltweiten Phänomen. Mit Ice Ice Baby hielt sich Vanilla Ice insgesamt 24 Wochen in den deutschen Charts auf. Dabei war der Song 5 Wochen auf Platz 2 höchst platziert. Ich präsentiere Vanilla Ice mit Ice Ice Baby.

Jetzt kommen wir zu einem Klassiker, der die Tanzflächen der 90er Jahre eroberte und bis heute noch nicht seine Anziehungskraft verloren hat. Zu hören ist er in etlichen Filmen, in vielen Serien und in der Check24-Werbung. Es ist der am 18.11.1990 von CNC Music Factory featuring Freedom Williams veröffentlichte Song Gonna Make You Sweat, Everybody Dance Now. CNC Music Factory holten sich den Rapper Freedom Williams und die Sängerin Martha Wash für ihren großen Hit als Unterstützung. Gonna Make You Sweat, Everybody Dance Now eroberte die Tanzflächen weltweit im Sturm und fand sich 1991 in den deutschen Charts für 5 Wochen auf Platz 1 wieder. Viel Spaß mit dem Song!

Mit einem letzten Song möchte ich die zweite Ausgabe von Ab in die 90er, das Jahr 1990, hier auf Radio Haspe beenden. Es ist der Song All Together Now der britischen Band The Farm, der am 26.11.1990 veröffentlicht wurde und als Hymne der Einheit und des Friedens gesehen werden kann. Die Band wurde zu dem Song durch die bewegende Geschichte des Weihnachtsfriedens inspiriert. Beim sogenannten Weihnachtsfrieden im Jahr 1914 legten britische und deutsche Soldaten ihre Waffen nieder und feierten im Niemandsland zusammen Weihnachten. All Together Now ist also ein Song mit einer starken Botschaft und erinnert uns daran, dass Menschlichkeit und Zusammenhalt stärker sind als jede Grenze und jeder Konflikt. In den deutschen Charts erreichte der Song 1991 für 2 Wochen Platz 5. Mit All Together Now von The Farm verabschiede ich mich und wünsche euch viel Spaß beim Hören des weiteren Programms. Bis bald, eure Elke. 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Tschüss!

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1: Da bin ich mal wieder mit Long Songs und zwar der Ausgabe Nummer 9. Erst einmal herzliches Willkommen bei Radio Haspe und Long Songs Nummer 9. Wir beginnen mit Genesis von dem Song 11th Earl of Mar.

Ein Klassiker des britischen Progressive Rocks, die Band Ruinations. Wunderbarer Gesang, tolle Instrumente, ich würde sagen, top Musik. Und ihr Song Ashes Are Burning ist bis heute ein Klassiker des Progressive Rocks, hier bei Radio Haspe in der Longsong Nummer 9.

aus deutschen Landen frisch auf den Tisch. Das Musikprojekt Alieno von einer fantastischen Musikerin, die freundlicherweise auch schon mal zu hören war, bei uns bei Drei für dich als Ansagerin. Hier habe ich ausgesucht von der Band oder von dem Bandprojekt The Raven. Eine wunderbare Nummer, wirklich allerfeinster Progressivrock hier aus Deutschland.

Wichtig ist, dass man Versprechen hält. Und das ist auch in meinem Fall so. Ich habe euch gesagt, es gibt die Fortsetzung der Geschichte vom Bluebird und dem kleinen blinden Jungen. Gemeint ist natürlich die Band Nectar und Remember the Future Part 2. Remember the Future Part 2 Nectar hier bei den Long Songs Nummer 9. Freut euch auf diese fantastische Musik.

Ein Song aus der Feder von Ian Anderson. Gemeint ist natürlich auch die Band The Death Ratal. Sehr nachdenklich, ein sehr trauriger Text, aber man kann ihn trotzdem genießen. Ich finde, er ist wirklich wunderbar. Wounded Out and Treacherous. Es geht um nichts anderes als das Sterben. Aber macht euch keine Sorgen, wir machen hier weiter und freut euch mit uns auf die weiteren Teile und Songs in Long Songs 9 Radio Haspel mit eurem Yoshi.

Urahi haben 95 Sea of Light veröffentlicht. Der Titel stammt aus der Zeile des Songs Love in Silence. Und Love in Silence wird jetzt präsentiert hier auf Radio Haspel. Lasst euch einfach zu einem schönen Traum verführen. Urahi mit Love in Silence.

Vom Album Drama kommen nun die Yes mit dem Song Into the Land. Hört euch bei dem Gesang genauestens an. Wer es nicht weiß, es ist nicht John Anderson, der hier singt, sondern Trevor Horn. Das einzige Album von Yes ohne John Anderson. Oft umstritten, aber ich finde, da sind richtig gute Songs drauf. Einfach mal genießen, hier bei Long Songs 9. Euer Yoshi.

Von dem Album Breakfast in America, Supertramp mit einem Song, der deutlich macht, wie Hodgson und Davies zusammengespielt haben. Manchmal etwas konträr, aber daraus kommen fantastische, spannungsvolle Lieder raus. Hier Supertramp mit Child of Vision. Auf den Longsongs Nummer 9, euer Yoshi.

Deep Purple 1971, die LP Fireball und der Song Fools. Gute 8 Minuten Deep Purple vom Allerfeinsten. Mit einer Gitarrenanlage von Ritchie Blackmore, die wirklich klasse ist.

Neben Penchrigan und Merillion und vielleicht auch noch Palace dazugerechnet, zählen sie zur Elite des britischen Rock und Prog-Rock. Und zwar die Band Arena. Hier mit dem Titel The Hanging Tree. Viel Spaß mit Arena.

Und noch einmal sind wir in Deutschland gelandet, und zwar bei der Band Novalis. Nachdem ihr erstes Album in englischer Sprache aufgenommen worden ist, tendierten sie dazu, dann deutsche Texte zu etablieren. Hier der Song »Wer Schmetterlinge lachen hört«, Novalis hier auf Radio Hasper in der Sendung »Long Songs«, Ausgabe Nummer 9.

Den Abschlussakkord haben wir heute für Jane ausgesucht. Und zwar mit dem Song Out in the Rain. Noch einmal Krautrock hier. Nicht ganz so lang, aber ein schöner Ausklang, hoffe ich. Ich freue mich aufs nächste Mal. Ich verbleibe mit den besten Grüßen an euch. Vielen Dank für die netten Zuschriften. Euer Yoshi, Radio Haspe und die Sendung Long Songs. Bis demnächst.

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Voll am Voraus, die Purple, Mark II, vom Album Machine Head, Highway Star, der Opener des Albums und ein Klassiker von Deep Purple.

kommen wir nun zu einer Aufnahme mit einem berühmten Mellotron am Beginn. Ein Musikinstrument, das heute kaum noch eingesetzt wird. Hier kommen nun Genesis mit Watcher of the Skies.

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1: Die nächste Band ist vielleicht nicht allgemein so gut bekannt. Es geht um Mostly Autumn. Sie begannen so als Folkrocker, entwickelten sich dann aber zu einer richtigen Progressivrockband, von denen Rick Wright von Pink Floyd sagte, das sind die natürlichen Nachfolger von Pink Floyd. Welch eine Ehre!

John Lawton, der Sänger, ist kein Unbekannter in Deutschland gewesen. Er hatte gespielt bei Lucifer Friend und auch sein Geld verdient bei den Les Humphreys Singers. Doch dann ersetzte er David Byron bei Uriah Heep. Und wie kräftig und wie toll er gesungen hat, das beweist der neue folgende Song von Uriah Heep. Been Away Too Long, Vocals John Lawton. RIP, lieber John.

Wir wären nicht Hot and Blue, wenn wir nicht noch eine Überraschung auf dem Petto hätten. Und zwar eine Ballade von dem fantastischen Georg Danzer aus Österreich. Ganz einfach heißt der Song Die Freiheit. Achtet auf diesen Text, er wird euch super zusagen.

0: Das war Hot and Blue mit Yoshi für heute. Ich hoffe, ihr hattet viel Spaß. Weiter geht's im Programm mit Radio Aspe. E-Mail an uns, wenn ihr mitmachen möchtet, unter radioaspe@gmx.de.
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Kennt den Song auch jeder. Allerdings war er bei uns nicht in den Top 10 platziert, hielt sich aber 13 Wochen in den Top 100. In Österreich war er 2 Wochen auf Platz 1 und insgesamt 18 Wochen platziert. Die erste allgemeine Verunsicherung mit ihrem Märchenprinz.

Zurück vom kleinen Flug New York-Rio-Tokio gibt es eine Zwischenlandung in Österreich. Hier ist natürlich die erste allgemeine Verunsicherung in den 80er Jahren eine der Bands, die mit die Charts bestimmt. In Deutschland

Die Musik im Jahr 1986 war genauso bunt wie das Jahrzehnt selbst. Höchstplatzierung 1 in den USA, 4 in Großbritannien, 4 in der Schweiz, 2 in Österreich und in Deutschland schaffte es der Song immer noch auf Platz 7. Die Rede ist von Peter Gabriel mit seinem Sledgehammer.

Austropop war in den 80er Jahren, besonders im Jahr 1986, sehr beliebt. Und natürlich spielt auch Falco eine Rolle, der diverse Hits in den 80er Jahren hatte. Mit Erstnominierung am 23.12.85 erschien Genie Part 1, ein umstrittener Titel von Falco. Allerdings sagen die Chartplatzierungen aus, dass es auch ein Top-Hit war. Deutschland Platz 1, Österreich Platz 1, Schweiz Platz 1, Norwegen Platz 1 und selbst in England Platz 68. Wenn das mal keine Leistung ist. Bei uns 21 Wochen in den Top 100. Hier ist Falco, Genie Part 1.

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Wer hat verloren? 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

0: Newsflash!
1: In den letzten Monaten ist die Zahl der vermissten Personen dramatisch angestiegen. Die jüngste Veröffentlichung der lokalen Polizeibehörde berichtet von einem weiteren tragischen Fall. Es handelt sich um ein 19-jähriges Mädchen, das zuletzt vor 14 Tagen gesehen wurde. Die Polizei schließt die Möglichkeit nicht aus, dass es sich hier um ein Verbrechen handelt.

Das war Falco mit dem absoluten Nummer 1-Hit aus dem Jahr 1986, Genie Part 1. Weiter geht's bei uns mit Genesis, die auch schon seit Jahren Hits produzieren. In den USA war es 1986 ein Nummer 1-Hit. In Deutschland war er insgesamt 14 Wochen in den Top 100. Gelistet auf der höchsten Platzierung Nummer 16, hier ist es Genesis mit Invisible Touch.

Einen weltweit unter den Top 10 platzierten Hit schafften die Bengals im Jahr 1986. Der Song stieg ein am 24.11.86 und erreichte in Deutschland Platz 1. In anderen Ländern waren die Platzierungen auch unter den Top 10. Hier sind die Bengals mit Walk Like an Egyptian.

Mike Oldfield suchte für seine Musikprojekte immer Sängerinnen und Sänger, die seine Songs interpretieren. Im Jahr 1986 schaffte es Pictures in the Dark auf die Höchstposition 4 in Deutschland, war 16 Wochen platziert und musste am 7.4.86 die letzte Nominierung hinnehmen. Mike Oldfield featuring Alec Jones, Anita Hegeland und Barry Palmer, Pictures in the Dark.

Zu einer Ikone der 80er Jahre wurde Madonna. Unzählige Hits gehen auf ihr Konto. So auch dieser Song, der Höchstplatzierung 2 in Deutschland erreichte und in allen Charts, die ich mir angesehen hatte, einstellige Werte erreichte. Platz 1 in Norwegen, Platz 1 in den USA, Platz 1 in England, Platz 2 in der Schweiz, Platz 4 in Österreich. Hier ist Madonna, Papa Don't Preach.

Jetzt wird es wieder etwas ruhiger. Wir kommen zu einem Song, wo es mich wundert, dass er nicht auf Platz 1 gewesen ist. Denn es ist eigentlich so der Song, den man aus den 80er Jahren immer im Kopf hat, wenn man dran denkt. 86 kann man jetzt vielleicht nicht genauso zuordnen, aber man denkt auf jeden Fall immer, wenn man an die 80er denkt, an Chris de Burgh und Lady in Red. 5 Wochen in den Top 10 in Deutschland, Höchstplatzierung 5. Was soll's? Es ist und bleibt ein Klassiker.

Ich habe im Moment so das Gefühl, wir befinden uns in einer Phase der aufgewärmten Musik. Das heißt, alles wird gecovert, Samples werden verwendet, aber das war ja schon immer so. Genauso ging es dem Shocking Blue-Hit Venus aus dem Jahr 1970. 1986 coverte die englische Girlgroup Bananarama Venus für ihr drittes Studioalbum True Confessions. Und die Single erreichte in 6 Ländern Platz 1. Die Komposition wurde in zahlreichen Filmen, Fernsehsendungen und Werbespots verwendet. Und damit machen auch wir Werbung für Radio Haspel. Hier ist Bananarama mit dem Shocking Blue Cover Venus.

Manchmal braucht es einfach nur ein Wunder. Und dieses Wunder haben Mike and the Mechanics auch in Deutschland vollbracht. 16 Wochen platziert, Höchstplatzierung Platz 26. In den USA schaffte es der Song auf Platz 5. In England wurde er auf Platz 27 gewertet. Mike and the Mechanics, All I Need is a Miracle.

Damit haben wir schon wieder eine Folge ab in die 80er geschafft. Die Nummer 9 ist jetzt bald Geschichte. Es wird natürlich noch einige von mir geben und ihr werdet euch sicher schon gespannt drauf freuen, wie es weitergeht im Jahr 1987. Noch sind wir im Jahr 86. Und was könnte eine Radiosendung besser beschließen als ein Nummer 1 Hit aus Deutschland, Österreich, Schweiz, England und selbst in den USA unter den Top 10 auf 8 platziert und in Norwegen auf Platz 4. Hier ist Europe, The Final Countdown. Und damit verabschiede ich mich, wünsche euch noch eine schöne Zeit hier bei Radio Haspe und bis demnächst.

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Hallo, ihr da draußen. Für den ein oder anderen war wohl Pippi Langstrumpf die erste große Liebe. Mit dieser kleinen Erinnerung an Kindertage begrüße ich euch zur 8. Ausgabe von Ab in die 70er. Der 6-fache Grammy-Gewinner James Taylor gehört zu den einflussreichsten zeitgenössischen Singer-Songwritern der US-amerikanischen Musikszene. Zwischenzeitlich massiv drogenabhängig ging er 1968 nach Großbritannien, wo er einen Vertrag bei Apple Records, der Plattenfirma der Beatles, erhielt und seine erste Solo-LP produzierte. Zurück in den Vereinigten Staaten brach er sich bei einem Motorradunfall beide Hände. Nach einer Entziehungskur nahm er die LP Sweet Baby James auf und wurde insbesondere mit dem darauf enthaltenen Stück Fire and Rain, in dem er seine Drogensucht ansprach, einem breiten Publikum bekannt.

Martin Quittenton war ein britischer Gitarrist und Komponist. Er war Gründungsmitglied der Bluesrock-Formation Steamhammer. Bekannt wurde er als Co-Autor des Rod Stewart-Klassikers Maggie May aus dem Jahr 1971.

Wir kommen jetzt zwar nicht zu drei für dich, aber immerhin für One for You. Was für mich meine Jungs von Grobschnitt sind, ist für unseren Yoshi die britische Hardrockband Uriah Heep. Die Band benannte sich nach einem arbeitssuchenden Roadie, der sich nach der Figur aus dem Roman von David Copperfield von Charles Dickens benannt hatte. Vom 1972er Album Demons and Wizards ihr Mega-Hit Easy Livin'.

Ebenfalls eine legendäre, allerdings schottische Rockband aus den 70er Jahren war Nazareth. Aus dem vierten Studioalbum Loud and Proud wurde der Song This Flight Tonight, übrigens eine Coverversion von Joni Mitchell, als Single ausgekoppelt. Es wurde ein Evergreen dieser tollen Band.

Was landete 1975 in den Niederlanden auf Platz 2, in Belgien auf Platz 1 und in Deutschland auf Platz 4 der Singlecharts? Ich verrate es euch. Es war die Single Gitter King der niederländischen Band Hank the Knife and the Jets.

Am 30. Oktober 1974 fand im Dschungel der Demokratischen Republik Kongo eine Schlägerei statt. Beim Rumble in the Jungle standen sich die beiden Schwergewichtsboxer Muhammad Ali und George Foreman im Ring gegenüber. Ali siegte in der 8. Runde durch K.O. Nach dem Boxkampf schrieb Johnny Wecklin eine Hommage an den Sieger. In Zaire, wie damals das Land noch genannt wurde.

Jeanette Andimech ist eine spanische Sängerin. Ihr größter Erfolg war der Titel Por qué te vas, was so viel heißt wie Weil du gehst. Der Song blieb nach der Aufnahme 1974 zunächst relativ unbekannt. Erst als das Lied 1977 in dem Film Züchtige Raben von Carlos Saura verwendet wurde und dieser Film in Cannes ausgezeichnet wurde, erlangte das Lied selber internationale Bekanntheit und schoss in die Hitparaden.

Böse Zungen behaupten ja, dass Status Quo seit nunmehr über 50 Jahren immer den gleichen Song spielen. Aber bisher 33 erfolgreiche Studioalben strafen sie Lügen. Zeitgleich mit dem Headliner-Auftritt 1978 beim legendären Reading Festival veröffentlichten sie die Single Again and Again.

Es gibt so ein paar Gitarristen, die erkennt man schon an der Spielweise. Einer von ihnen ist bestimmt Mark Knopfler von den Dire Straits. Der Frontmann der Dire Straits schrieb 1978 für das Debütalbum den Alltime-Klassiker Sultans of Swing.

Der mit Abstand größte internationale Erfolg der Briten von Sniffin' the Tears war der Titel Driver's Seat, welcher 1978 veröffentlicht wurde. Als das Lied 1991 von einer japanischen Automarke in einer Werbung benutzt wurde, gelang auch in Deutschland der Einstieg in die Verkaufscharts.

Berichten zufolge entstand der Name der nächsten Gruppe durch einen Versprecher des Ansagers bei ihrem ersten Auftritt, der den provisorischen Namen der Band Eric and the Dynamos fälschlicherweise Derek and the Dominos aussprach. Tatsächlich wählte Eric Clapton den Namen Derek and the Dominos, weil er seinen Namen und seine Bekanntheit nicht mit der Aufrechterhaltung des Bandhintergrunds vereinbaren konnte. Noch ein Klassiker, Derek and the Dominos mit Layla.

1976 erschien mit dem Album Jailbreak und der daraus ausgekoppelten Single The Boys Are Back in Town die bis dahin erfolgreichste Produktion der Iren von Thin Lizzy. Der Song kam noch ganz knapp unter die 500 besten Songs des Musikjournals Rolling Stone von 2004. Er landete auf Platz 499.

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Hallo ihr da draußen. Herzlich willkommen zum dritten und letzten Teil unserer Sendereihe Words Nummer 12. Diesmal mit dem Wort Rock'n'Roll. Begonnen habe ich heute mit der Hohepriesterin des Punk. Patti Smith hat 1968

ersten Philosophin in einer Person. Rock'n'Roll Liga war und ist ihr Aufschrei. Weiter geht's mit Kevin Johnson. Ein Song über jemanden, der Rockstar werden wollte und dann doch im Büro gelandet ist. Kevin Johnson erzählt das so ehrlich, dass man gleichzeitig lachen und weinen möchte. Rock'n'Roll ist eben nicht nur Glamour, sondern auch verpasste Chancen und kaputte Gitarrenseiten. Hier kommt die melancholische Seite des Rock. Kevin Johnson mit Rock'n'Roll, I gave you all the best years of my life. Könnte von mir sein.

Als nächstes habe ich wieder mal etwas aus Deutschland. Peter Maffay hatte viele Phasen, aber seine Rockphase war eine der ehrlichsten. Dieser Song ist ein Gruß an die Wurzeln, an die Jugend, an die ersten Gitarrenstunden. Maffay kann Balladen, aber er kann auch Rock. Hier kommt der Beweis. Peter Maffay mit Rock'n'Roll.

Billy Morrison ist ein britischer Musiker, Gitarrist von Billy Idol, Songwriter und gelegentlich auch Schauspieler und bildender Künstler. Er bewegt sich seit Jahrzehnten in der Rock- und Alternativszene und ist besonders für seine Arbeit mit großen Namen des Genres bekannt. Billy Morrison und Ozzy Osbourne zusammen, das klingt, als hätte jemand zwei Gitarrenverstärker übereinander gestapelt. Guts of Rock'n'Roll ist ein Song, der sich selbst nicht zu ernst nimmt, aber dafür umso lauter ist. Hier kommen zwei Männer, die wissen, wie man Bühnen anzündet. Billy Morrison und Ozzy Osbourne mit Guts of Rock'n'Roll.

Kiss haben den Song geschrieben, weil ihr Manager meinte, ihr braucht eine Hymne. Also setzten sie sich hin und schrieben eine. So einfach kann es sein. Rock'n'Roll All Night ist bis heute der Grund, warum in jeder Arena der Welt irgendwann jemand Glitter ins Publikum wirft. Hier kommen die Männer, die Schminke salonfähig gemacht haben. Kiss mit Rock'n'Roll All Night.

Avril Lavigne hat diesen nächsten Song, der jetzt kommt, geschrieben, als alle gesagt haben, Rock ist tot. Ihre Antwort darauf, Hold My Skateboard. Der Song ist Pop-Punk mit Augenzwinkern. Und ein Reminder, dass Rock'n'Roll immer wieder neue Gesichter bekommt. Hier kommt die Königin des Eyeliners, Avril Lavigne mit Rock'n'Roll.

Der Legende nach entstand der nun folgende Song, weil Schlagzeuger John Bonham von Led Zeppelin beim Soundcheck einfach losprügelte. Ein Shuffle, inspiriert von Dick Richard. Jimmy Page stieg ein, Robert Plant brüllte was drüber und zack, ein Klassiker. Zeppelin haben nie lange geplant, die haben einfach gemacht. Hier kommt der Beweis, dass Chaos manchmal Kunst ist. Led Zeppelin mit Rock'n'Roll.

Die nächste Band, die ich für euch spielen möchte, kommt von unseren Nachbarn aus den Niederlanden. Gruppo Sportivo, die niederländische Band, die Rock'n'Roll mit Humor, Pop und Ironie mischte. Sie klangen immer ein bisschen so, als würden sie sich selbst parodieren, aber genau das machte sie so charmant. Hier kommt Rock mit Augenzwinkern. Gruppo Sportivo mit Rock'n'Roll.

und zurück nach Deutschland. Wolfspirit aus Würzburg, eine Band, die klingt, als wäre sie 1972 aus einem Van gestiegen. Hippie-Vibes, Orgel, Gitarren, alles analog. Und eine Frontfrau, die abgeht wie Schmidts Katze. Rock'n'Roll Gypsy ist eine Zeitreise ohne Sicherheitsgurt. Hier kommt Retro, das nicht Retro klingt. Wolfspirit mit Rock'n'Roll Gypsy.

Dee Snider hat mal gesagt, Rock'n'Roll ist wie ein Zombie. Du kannst ihn nicht töten. Und genauso klingt dieser Song. Unaufhaltsam, trotzig, laut. Hier kommt die Band, die nie leise war. Twisted Sister mit You Can't Stop Rock'n'Roll.

So Leute, jetzt habe ich noch was ganz Spezielles für euch. Ja, jetzt kommt wirklich Thomas Gottschalk. Und ja, er singt. Der Song ist eine Mischung aus Nostalgie, Selbstironie und der Frage, wo ist der Rock geblieben? Antwort, hier bei uns, Tommy. Bei Radio Haspe zum Beispiel. Hier kommt der kurioseste Beitrag des Abends. Thomas Gottschalk und die besorgten Väter mit What Happened to Rock'n'Roll?

Susie Quattro war die erste Frau, die im Rock'n'Roll Leder trug, bevor es cool war. Sie hat Bass gespielt wie ein Presslufthammer und gesungen wie ein Motorrad ohne Schalldämpfer. Dieser Song ist pure Energie und Susie ist bis heute der Beweis, dass Rock'n'Roll kein Geschlecht kennt. Hier kommt die Königin des Kick-Ass, Susie Quattro mit Rock'n'Roll Hoochie Coo.

Die Ramones haben den Punk erfunden, indem sie einfach alles weggelassen haben, was kompliziert war. Rock'n'Roll High School ist ihr Schulhofmanifest. Laut, schnell und egal. Hier kommt die Band, die drei Akkorde zur Religion machte. Die Ramones mit Rock'n'Roll High School.

fünf Teenagerinnen, ein Proberaum in Los Angeles und ein Manager, der dachte, er könne eine Girl-Punk-Band wie ein Chemieexperiment zusammenmischen. Die Runaways haben ihm gezeigt, dass Rock'n'Roll nicht gezüchtet wird. Er explodiert einfach. Joan Jett, Lita Ford, Sherry Curry, alle später Ikonen. Hier kommt der Urknall. Die Runaways mit ihrer Version von Rock'n'Roll.

Am Ende der dritten Ausgabe unserer Sendereihe Words Nummer 12, wo jeder Titel das Wort oder den Ausdruck Rock'n'Roll beinhaltet, haben wir für den ganz großen Urvater von allem vorbehalten. Chuck Berry ist nämlich der Grund, warum wir heute überhaupt eine Rocksendung machen können. Er hat Gitarrenriffs erfunden, die bis heute jeder Gitarrenlehrer als erstes beibringt. Rock'n'Roll Music ist sein Manifest. Simpel, direkt und unsterblich. Hier kommt der Architekt des Rock. Chuck Berry, Rock'n'Roll Music. Wir hören uns.

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Hallo ihr da draußen. Alles nur geklaut heißt es auch beim dritten Teil dieser Sendereihe, wo es nur um Coverversionen geht, die in ganz besonderer oder ausgefallener Version daherkommen. Im Original ist unser erster Titel, den ich heute für euch gespielt habe, Hurt, ein düsterer Industrial-Rock-Song von Nine Inch Nails,

Störung wurde plötzlich ein Rückblick auf ein ganzes Leben voller Fehler, Verluste und Reue. Das Video, gedreht im House of Cash Museum, zeigt den alten Cash zwischen Erinnerungsstücken, eine Art lebendiges Abschiedsdokument. Reznor war zunächst skeptisch, ob der Song geklaut würde, sagte später aber, er habe sich gefühlt, als gehöre Hurt nun Johnny Cash. Die Version brachte Cash eine neue Generation von Fans und gilt heute als eine der stärksten Coverinterpretationen überhaupt. Viele kennen das Original nur über diesen Umweg. Im Original ist With a Little Help from My Friends ein freundlicher, fast kindlich optimistischer Beatles-Song, gesungen von Ringo Starr. Kurz, knackig und eher leichtfüßig. Joe Cocker nahm sich diesen Song 1968 vor und drehte alles auf links. Langsameres Tempo, soulige Orchestrierung, Gospelchor, seine raue, fast schreiende Stimme. Aus einem netten Lied über Freundschaft wurde eine emotionale, fast spirituelle Hymne. Sein legendärer Auftritt beim Woodstock-Festival 1969 machte die Version unsterblich. Viele verbinden den Song heute eher mit Joe Cocker als mit den Beatles. Paul McCartney sagte später, man könne einen Song kaum besser covern. Jahre später wurde Cockers Version auch noch Titelsong der Serie Wunderbare Jahre und damit für eine ganze Generation zum Soundtrack der Kindheit. Joe Cocker mit With a Little Help from My Friends.

Bob Dylan schrieb Knocking on Heaven's Door 1973 für den Westernfilm Pat Garrett und Billy the Kid. Es ist ein ruhiger, melancholischer Song, der eher wie ein letzter Seufzer wirkt als wie ein Rockhit. Guns N' Roses nahmen den Song zunächst für den Days of Thunder Soundtrack auf und veröffentlichten ihn später auf Use Your Illusion 2, das war 1991. Aus der stillen Ballade wurde eine große Stadionrocknummer mit Slash-Gitarren-Solo, Axl Roses typischem Kreischgesang und einem langen hymnischen Outro. Die Version wurde ein weltweiter Hit, lief rauf und runter auf MTV und ist bis heute fester Bestandteil ihrer Live-Shows. Dylan-Songs scheinen ein besonderes Covermagnet zu sein, von Hendrix über Cocker bis Guns N' Roses, und jedes Mal zeigt sich, ein stark geschriebener Song überlebt jede Stilwandlung.

Der Titel Tainted Love begann als Motown-B-Seite von einer gewissen Gloria Jones. Flott, soulig, aber damals völlig unter dem Radar. Erst als der britische DJ Richard Serling den Song in den 70ern in Nordengland wiederentdeckte, wurde er ein Geheimtipp der Northern Soul-Szene. Soft Cell machten daraus 1981 ein Synthpop-Minimalstück. Kalte Drum Machine, monotone Basslinie, Mark Almonds leicht gequälte Stimme. Die Single explodierte weltweit, wurde in 17 Ländern Nummer 1 und ist bis heute einer der meistverkauften britischen Singles überhaupt. Gloria Jones war später die Partnerin von Mark Bolan von T-Rex und sie fuhr das Auto, in dem Bolan 1977 tödlich verunglückte. Der Song trägt also eine tragische Fußnote, die viele nicht kennen.

Mit Sweet Dreams schufen die Eurythmics einen eleganten Synthpop-Klassiker. Marilyn Manson machte daraus 1995 eine düstere, schleppende Industrial-Rock-Nummer, die klang, als würde der Song durch einen Albtraum laufen. Das Musikvideo, Manson im Anzug auf allen Vieren in surrealen Räumen, wurde zu einem MTV-Dauerbrenner und half der Band, ihren Durchbruch im Mainstream zu schaffen. Annie Lennox fand die Version verstörend, aber faszinierend. Und tatsächlich, Mansons Cover zeigt, wie ein Song komplett neue Emotionen auslösen kann, wenn man ihn durch eine völlig andere Ästhetik jagt. Marilyn Manson mit Sweet Dreams.

Michael Jacksons Smooth Criminal war ein funkiger Pophit mit ikonischem Basslauf. Ihr werdet euch erinnern. Alien Ant Farm machten daraus 2001 eine New Metal Version mit scharfen Gitarren, Slap-Bass und viel Augenzwinkern. Das dazugehörige Video inklusive Moonwalk-Parodie und Michael-Jackson-Referenzen lief auf MTV seinerzeit rauf und runter. Der Song wurde ein weltweiter Hit und ist bis heute das bekannteste Stück der Band Alien Ant Farm. Jackson selbst soll das Cover sehr gemocht haben und fand die humorvolle Hommage charmant.

Van Halen veröffentlichten You Really Got Me als ihre erste Single und plötzlich wusste die Rockwelt, dass hier etwas völlig Neues passiert. Musikalisch verwandelten sie den Proto-Hardrock-Riff der Kinks in ein Hochgeschwindigkeits-Gitarrenfeuerwerk. Eddie Van Halens Tapping-Intro in Eruption wurde so legendär, dass viele Gitarristen dachten, sie müssten komplett neu anfangen. Ray Davies von den Kinks fand das Cover beeindruckend, aber etwas zu schnell. Viele jüngere Fans kennen den Song eher als Van Halen-Nummer, so sehr hat die Band ihn geprägt. Van Halen mit You Really Got Me.

Der nun folgende Song war ursprünglich ein eher unscheinbarer Titel der britischen Band The Arrows. Kaum Airplay und wenig Erfolg. Joan Jett sah die Band zufällig in einer TV-Show, verliebte sich sofort in den Song und nahm ihn 1981 neu auf. Musikalisch machte sie daraus eine kraftvolle, dreckige Rockhymne mit Stadionrefrain und ihrer unverwechselbaren Stimme. Die Single wurde weltweit Nummer 1, 7 Wochen allein in den USA. Die Arrows waren frustriert, weil ihr Label den Song nie richtig promotete und mussten später zusehen, wie Joan Jett damit zur Legende wurde. Viele halten Jetts Version für den ultimativen Rocksong der 80er Jahre. Urteilt selbst.

Der Song When the Levee Breaks wurde 1929 von Kansas Joe McCoy und Memphis Minnie veröffentlicht und entstand als musikalische Reaktion auf die große Mississippi-Flut von 1927, einer der verheerendsten Naturkatastrophen in der US-Geschichte. Led Zeppelin nahm den Song für ihr Album Led Zeppelin IV neu auf und verwandelten ihn in ein hypnotisches Bluesrock-Epos mit einem der berühmtesten Drum-Sounds aller Zeiten. John Bonhams Schlagzeug wurde nämlich in einer Treppenhalle aufgenommen. Der Hall ist dadurch legendär. Der Song wurde nie als Single veröffentlicht, ist aber einer der meistgesampelten Rocktitel überhaupt. Memphis Minnie hätte wohl nicht geahnt, dass ihr Lied einmal Geschichte schreiben würde. Led Zeppelin mit When the Levee Breaks.

Eric Claptons Version machte Reggae 1974 erstmals einem breiten Rockpublikum zugänglich. Der Song wurde in den USA seine einzige Nummer 1 Single. Ein kurioser Effekt, wenn man bedenkt, wie viele Klassiker er geschrieben und gespielt hat. Musikalisch verwandelte Clapton Marleys politisch aufgeladenen Reggae in eine weichere, radiofreundliche Mischung aus Rock, Blues und karibischem Groove. Die Gitarren sind zurückhaltend, der Rhythmus ist entspannt, ein typischer Clapton-Laidback-Moment halt. Bob Marley war anfangs skeptisch, freute sich aber später darüber, dass Claptons Cover weltweit Aufmerksamkeit auf seine Musik lenkte. Viele Fans entdeckten Marley erst durch diese Version, ein Effekt, den Clapton selbst als Glücksfall bezeichnete. Obwohl Clapton den Song stilistisch stark veränderte, blieb die Grundbotschaft erhalten. Ein Mann, der sich gegen Machtmissbrauch wehrt. Und genau diese Mischung aus Rebellion und Smoothness machte das Cover so erfolgreich. Eric Clapton mit I Shot the Sheriff. Zu Deutsch, ich erschoss den Derek.

Die Band Tears for Fears machten Mad World zu einem New Wave-Hit mit treibendem Beat und jugendlicher Melancholie. Gary Jules und Michael Andrews verwandelten den Song 2001 für den Film Donnie Darko in eine stille Klavierballade, die plötzlich viel verletzlicher wirkte. Diese Version wurde 2003 in Großbritannien die Weihnachtsnummer 1. Ein erstaunlicher Erfolg für ein so zurückhaltendes Lied. Viele Fans verbinden die Coverversion mit Momenten der Selbstreflexion, weil Jules' Stimme fast flüstert und jede Zeile wie ein Tagebucheintrag klingt. Roland Orzabal von Tears for Fears sagte später, er sei überrascht gewesen, wie zerbrechlich der Song in dieser Form wirken könne. Ich verabschiede mich mit Gary Jules und Mad World. Wir hören uns.

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Hallo ihr da draußen. Schön, dass ihr wieder eingeschaltet habt bei unserer zweiten Ausgabe unserer Sendereihe Legenden Nummer 24. Diesmal geht's um die legendäre Fernsehsendung Beat Club. Nicht jeder konnte dem Beat Club etwas abgewinnen, wie die Zuschauerpost, die Uschi Nerke, die übrigens in allen 83 Sendungen dabei war, am Beginn unserer Sendung vorgelesen hat. Waren halt noch andere Zeiten. Für den Höhepunkt der Sendung sollten eigentlich die Walker Brothers sorgen. Doch die zelebrierten derart provokant ihr Vollplayback, dass es sogar Pfiffe regnete. Der Beat Club war eben in jeder Hinsicht live. Den 10. Beat Club eröffneten die Monks. Boys are Boys and Girls are Choice von The Monks ist ein Song aus ihrem Album Black Monk Time von 1966. Die Band, bekannt für ihren experimentellen und rebellischen Stil, nutzte diesen Song, um gesellschaftliche Normen und Geschlechterrollen auf eine provokative und ironische Weise zu kommentieren. Mit einfachen, fast kindlich wirkenden Texten wie »Boys are Boys« and »Girls are Joys« schufen sie eine Mischung aus Humor und Subversion, die typisch für ihre Musik war. Die Monks stammen ursprünglich aus Gelnhausen in Deutschland. Die Monks waren eine Gruppe amerikanischer GIs, die in Deutschland stationiert waren und dort eine einzigartige Mischung aus Garage Rock und Protopunk entwickelten. Ihre Musik, einschließlich dieses Songs, war oft geprägt von minimalistischen Arrangements, ungewöhnlichen Rhythmen und einer kritischen Haltung gegenüber Konventionen. The Monks mit Boys are Boys and Girls are Girls. Viel Spaß damit!

Mit Neil Christian betrat ein neuer Sonny Boy die Bühne. Neil Christian, geboren als Christopher Titmarsh, war ein englischer Sänger, der vor allem für seinen Hit That's Nice bekannt ist. Interessanterweise spielte Jimmy Page, der später als Gitarrist von Led Zeppelin berühmt wurde, in den frühen 60er Jahren in Christians Band The Crusaders und wirkte an einigen seiner Aufnahmen mit. Neil Christian mit That's Nice.

Sonny and Cher nahmen 1966 den Song What Now My Love auf, der ursprünglich von Gilbert Bicot komponiert wurde. Der Song wurde zu einem ihrer bekanntesten Duette und zeigt ihre harmonischen Stimmen und emotionale Darbietung. Der Titel war Teil ihres Albums The Wondrous World of Sonny and Cher und wurde auch live sehr gerne gespielt, was ihre Popularität in den 60er Jahren weiter stärkte. Die melancholische Melodie und die tiefgründigen Texte machen diesen Song zu einem zeitlosen Klassiker. Sonny and Cher mit What Now My Love.

Bye Bye Bird von den Moody Blues ist ein Song aus ihrem Debütalbum The Magnificent Moodies von 1965. Der Titel ist eine Coverversion eines Blues-Klassikers, der ursprünglich von Sonny Boy Williams II. Und Willie Dixon geschrieben wurde. Die Moody Blues, damals noch stark von Rhythm and Blues geprägt, interpretierten den Song mit ihrem eigenen Stil, der durch Denny Lane als Leadsänger und die markanten Harmonien der Band geprägt war. Dieser Song zeigt die frühen Wurzeln der Moody Blues, bevor sie sich später in Richtung Progressive Rock entwickelten.

0: David Garrick war der neue Teenie-Star. Alle jungen Bravo-Leserinnen himmelten ihn an. Leider vergeblich. Sein erster Erfolg als Popsänger war eine Coverversion von Lady Jane, geschrieben von Keith Richards und Mick Jagger, die in den UK-Charts bis auf Platz 28 kam. Sein größter Hit, Ende 1966, Anfang 1967, war Dear Mrs. Appleby. Seinen Künstlernamen übernahm er von einem der bedeutendsten britischen Schauspieler des 18. Jahrhunderts, David Garrick. Der Liedtext zeigt, wie sehr der junge Mann seine angebetete Marie liebt und dass seine Vergangenheit voll von Fehlern ist, die er bereut. Diese Fehler scheinen die Ursache für Mrs. Applebys Vorurteile zu sein. Deshalb ist es für ihn wichtig, dass sie seine Aufrichtigkeit und den Wunsch erkennt, ein besserer Mensch zu werden. Er betont, dass jeder die Fähigkeit hat zur Veränderung. Diese Hoffnung auf eine zweite Chance durch die Liebe zu Marie zieht sich durch den gesamten Song. David Garrick und Dear Mrs. Appleby. Vorsicht, Ohrwurm.
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1966 wurde Silvester die 15. Sendung des Beat Clubs ausgestrahlt. Die Easy Beats waren da und sie spielten live. Da Sänger George Young seine Bandmitglieder aufgrund einer ungenügenden Monitoranlage nicht hören konnte, ergab er sich dem Schicksal und sang grauenhaft falsch. Friday on My Mind ist ein Song dieser australischen Rockband. Der Titel wurde 1966 veröffentlicht und ist wohl ihr bekanntestes Lied. Geschrieben von den Bandmitgliedern George Young und Harry Vender, handelt der Song von der Sehnsucht nach dem Wochenende und dem Ausbruch aus den alltäglichen Routinen. Ein Thema, das bei vielen, verständlicherweise, Anklang fand.

Das Lied CC Rider ist ein traditioneller Blues-Standard, der von vielen Künstlern neu interpretiert wurde. Darunter auch The Animals. Ihre Version aus dem Jahr 1966 zeichnet sich durch ihren charakteristischen, rauen und energiegeladenen Rockstil aus, mit Eric Burdens kraftvollem Gesang und einem treibenden Rhythmus. Viel Spaß mit den Animals und CC Rider.

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1: Painter Man ist ein Lied, das vom britischen Sänger Kenny Pickett und Gitarristen Eddie Phillips geschrieben und erstmals von ihrer gemeinsamen Band The Creation aufgenommen wurde. Laut dem Popmagazin Beat Instrumental wurde Painter Man von dem Duo als Reaktion auf ihren Bühnenauftritt geschrieben, bei dem Pickett während der Songnummern eine Leinwand bemalte und sie gelegentlich verbrannte. Auch schön.

Als nächstes habe ich die wohl erste Supergroup der Musikgeschichte im Programm. I Feel Free ist ein Lied, das zuerst von der britischen Rockband Cream aufgenommen wurde. Sie bestand bekannterweise aus den All-Stars Eric Clapton, Ginger Baker und Jack Bruce. Die Bedeutung des Songs liegt in seiner Botschaft der Befreiung und des unbeschwerten Lebensgefühls, das in den turbulenten 1960er Jahren besonders relevant war. Mit seinem eingängigen Beat und den harmonischen Melodien wurde I Feel Free zu einem Symbol für die kulturellen und sozialen Veränderungen dieser Ära. I Feel Free war ursprünglich nicht auf der britischen Version des Albums Fresh Cream enthalten, sondern wurde nur als Single veröffentlicht. Es ist eines der Lieder, die Creams Einfluss auf die Rockmusikszene in den 1960er Jahren verdeutlichten.

Die Band Smoke blieb leider ein sogenanntes One-Hit-Wonder, da My Friend Jack ihr größter und leider auch einziger Erfolg war. Der Song ist bekannt für seinen eingängigen Beat und die psychedelische Atmosphäre, die typisch für die 60er Jahre war. Die Texte des Liedes erregten damals Aufsehen, da sie angeblich subtile Anspielungen auf das Thema Drogen enthielten, was in jener Zeit zu Kontroversen führte. In einigen Ländern wurde der Song sogar vorübergehend verboten, was jedoch nur dazu beitrug, seinen Kultstatus zu festigen. Smoke mit My Friend Jack.

Die 18. Ausgabe des Beat Clubs war sicherlich einer der Höhepunkte in der Beat Club-Geschichte. Gerade erst war Jimi Hendrix erste Platte auf dem Markt. Das hatte man noch nie gesehen, wie man mit der Zunge Gitarre spielen kann. Purple Haze wurde am 17. März 1967 als zweite Single der Jimi Hendrix Experience in Europa und am 19. Juni 67 als erste Single in den USA veröffentlicht. Als Hit in den Charts und als Eröffnungslied der US-amerikanischen Version des Debütalbums Are You Experienced der Jimi Hendrix Experience war das Stück oft für viele Hörer der erste Eindruck von Hendrix psychedelischem Rocksound. Der Song wird dominiert durch Hendrix innovatives, mit Blues-Elementen angereichertes Gitarrenspiel. Es wurde auf fast allen Kompilationsalben von Hendrix veröffentlicht. Jimi Hendrix Experience mit Purple Haze.

Vor 50 Jahren erschien der Song My Generation von The Who. Schon der Titel kündigte an, was ihn zur Rockkultur-Ikone der 1960er Jahre hat avancieren lassen. Es ging um das Selbstwertgefühl der Generation des Texters und Vertoners des Songs Pete Townshend, Leadgitarrist der Band. Der Anspruch, im Namen der eigenen Generation und über sie reden zu dürfen, führte zum Vorwurf der Kaltherzigkeit gegen die autoritäre Elterngeneration. Mithin zur jugendeuphorischen Aussage, nie so alt werden zu wollen wie die versteinerten Alten. Besonders authentisch ausdrucksstark war aber, dass die gesungene Anklage mit einem merklichen Stottern versehen war.

I Was Kaiser Bills Batman war eine Hitsingle aus dem Jahr 1967, die von den britischen Songwritern Roger Cook und Roger Gilroy komponiert wurden. Es war eine Neuheit, da hauptsächlich gepfiffen wurde. Der Name Whistling Jack Smith, der auf der kommerziell erfolgreichsten Aufnahme aufgeführt ist, war ein Wortspiel mit dem Namen des Baritonsängers der 20er, 30er und 40er Jahre Whispering Jack Smith. Und ein ums andere Mal fragte man sich seinerzeit, wie dieses Pfeifenlied an die Spitze der internationalen Hitparaden gelangen konnte. Entscheidet selbst, Hit oder Niete.

Der Beat Club landete auf dem zweiten Platz der besten Fernsehsendungen, nur knapp hinter Raumpatrouille Orion. Konrad Adenauer war gestorben und die Ausgabe des Beat Clubs Nummer 19 wurde verschoben. Und der Beat Club rutschte ins Mittagsprogramm am 1. Mai 1967. Ohne Ankündigung in den Fernsehzeitschriften haben die meisten Stammzuschauer wirklich was verpasst. Give and Take ist ein Song von Jimmy Cliff, einem der bekanntesten Reggae-Künstler aller Zeiten. Jimmy Cliff, berühmt für seine warme Stimme und seine einflussreiche Musik, brachte mit Songs wie Give and Take seine Philosophie des Lebens und Miteinanders zum Ausdruck. Dieses Stück spiegelt seine charakteristische Mischung aus Reggae-Rhythmen und tiefsinnigen Botschaften wider. Der Song steht wie viele seiner Werke für soziale Gerechtigkeit, Harmonie und die Idee, dass Geben und Nehmen ein wesentlicher Bestandteil eines erfüllten Lebens ist. Cliff hat mit seiner Musik Reggae international bekannt gemacht und Generationen von Musikliebhabern beeinflusst. Jimmy Cliff mit Give and Take.

Mr. Pleasant ist ein Song der britischen Rockband The Kinks, der 1967 veröffentlicht wurde. Der Titel besticht durch seinen eingängigen, fast ironischen Ton und steht für die charakteristische Mischung aus satirischen Texten und eingängigen Melodien, die die Band Kinks berühmt gemacht hat. Der Song erzählt die Geschichte eines scheinbar perfekten Mannes, Mr. Pleasant, dessen vorzeigbares Leben bei genauerem Hinsehen seine Mängel offenbart. Diese Art von humorvoller Gesellschaftskritik war typisch für die Band, besonders für ihren Hauptsongwriter Ray Davies. Zum Schluss der heutigen Ausgabe von Legenden der Beat Club, die Kinks mit Mr. Pleasant. Wir hören uns.

Liebe Hörerschaft, ich weiß nicht, ob ihr das auch kennt, dieses Phänomen im Weltall. Da erscheint ein Stern, einmal ganz hell leuchtet er, aber wirklich gesagt nur einmal, dann zerbierst er in tausend Teile und wird im wahrsten Sinne des Wortes zu Sternenstaub. Ich bin mir jetzt nicht sicher, wie der astronomische Fachbegriff heißt, aber in der Musik spricht man von einem sogenannten One-Hit Wonder. Und hiermit begrüße ich euch zur zweiten Ausgabe von eben One Hit Wonder, die Nummer 2 hier bei Radio Haspe, am Mikrofon der Yoshi. Und wir starten direkt mit dem Herrn Oliver, der Herr Oliver aus den USA. Er hat Ende der 60er Jahre aus dem Musical Hair einen Song gesucht, aus sich ausgesucht und ihn zum Hit gemacht, nämlich mit Golden Morning Starlight. Ja, das war so die Speerspitze des Hair Musical, der neuen Bewegung in der USA, der Gegenentwurf zum American Way of Life. Das war Esoterik, das war New Age, das war der Geruch nach Patchouli, aber auch nach, wie heißt es noch so schön, Cannabis und viel mehr freie Liebe und ab und zu mein LSD-Trip. Das waren die Flower Power Zeiten. Begrüßt mit mir hier die Flower Power bei Radio Haspe mit Oliver und seinem Song Good Morning Starlight. Viel Spaß damit!

Okay, also nochmal die Reise rückwärts. Über den großen Teich, in der Zeit auch nochmal zurück. Wir landen bei Norman Greenbaum. So dieser Bereich, was, ich würde den auch mal zum Flower Power erzählen. Es war ja ziemlich vielseitig, was da entstanden ist. Und hier ist der Supersong Spirit in the Sky. Das ist so ein bisschen New Age. Das ist so ein bisschen das Bewusstsein auf eine Religion, die trotz allem Freiheit verspricht. Und der große Geist aus dem Himmel, wie auch immer, na, wollen wir mal sehen, ob es gereicht hat. Auf jeden Fall für die Sendung hier, One in Wonder, passt er hervorragend.

Den nächsten verglühten Stern, den ich ankündigen kann, ist der Song Driver Seat. Und dazu kann ich was Besonderes sagen, denn ich war Augen- und Ohrenzeuge, als die Band Sniff and Tears 1977 in Großbritannien gegründet diesen Song zum Besten gab. Und zwar 1978 auf dem British Rock Festival, British Rock Meeting hieß es, glaube ich, in der Westfalenhalle Dortmund. Da spielten auch Police und Dire Straits sowie Whitesnake und als Hauptact Barclay James Harvest. Die Band hat mir gut gefallen, hat noch die erste LP, war auch wirklich gut. Fickle Heart hieß die, doch danach kam eigentlich nichts mehr so richtig. Und Driver Seat, das war der große Hit von ihnen. Haben doch damals live gespielt. Ich kann mich daran erinnern, Anfang der 90er ist das, glaube ich, dieser Song nochmal aufgetaucht. Reklame für ein japanisches Auto. Man fand natürlich gepasst, aber danach war auch wieder Sendepause. Obwohl die Band immer noch existiert anscheinend, aber nie mehr wieder auf die großen Bühnen trat. Na, hier sind sie nun. Fickle Heart, Sniff and Tears natürlich und Driver Seat.

Wenn man den Begriff des Flower Power etwas erweitert, also auch auf Protestsongs bezogen, dann ist der nächste Song passend. Denn es geht darum, die Indianer, sprich also die Native People der USA, einfach mal mehr gerechter darzustellen. In den klassischen Cowboy-Filmen oder Indianer-Filmen, wie es so schön hieß, waren die sogenannten Rot heute immer die Bösen, die Vergewaltiger, Räuber und. Dabei wurde einfach mal ganz kräftig unterschlagen, dass die Weißen hier die Eindringlinge waren im Land, in die Büffel, die Grundlage ihres Lebens zerschossen haben, ermordet haben und letztendlich die Menschen, die frei geboren sind, plötzlich in Reservate gepackt worden sind. Hier ist Don Fader mit Indian Reservation.

Bleiben wir bei dem Umfeld, das erweiterte Umfeld so der Generation Flower Power mit McLovin War, mit Zukunftsgedanken, Zukunftsängsten und so weiter und so fort. Und da gibt es einen Song, der einfach da passend ist. Sega and Events in the Year 2525. Die Aufzählung, was uns alles in der Zukunft so erwarten könnte, vielleicht auch müsste, macht uns manchmal auch Schrecken. Auch das war damals schon üblich. Und dieser Song ist bis heute so ein echter Evergreen. Das ist wunderbar. Denn nicht jeder Song, der mal nur so einmal kurz verglüht ist, weil er einmal ganz hell geleuchtet hatte, muss ja nicht heißen, dass der Song auch schlecht ist. Ich mag ihn bis heute. Hier kommt er für euch.

nicht New Age oder sonstiges, sondern eher New Wave, so eine abgespeckte Version vom Punk, so ein bisschen mehr so für die Hitparade gemacht. Das ist die Band The Knack aus Großbritannien. Berühmt geworden mit dem Song My Sharona, und dann hat sich's ausgeneckt sozusagen. Mehr kam da nicht, aber trotz allem hier viel Spaß damit.

aus der Ecke von Neck kommen, beklagt. Schon ein bisschen schmutziger noch, ein bisschen mehr punkiger, obwohl es auch kein echter Punk mehr ist. Halt ist das schon wirklich so ziemlich radiokonform, denn wir are only in the for the money, sagte schon Frank Zappa. Hier kommen sie nur mit London Calling. Und ich sage, Radio Asper is calling, Yoshi hier am Mikrofon mit der Sendung One Hit Wonder, die zweite Ausgabe. Bleibt dran, haltet durch, es kommen noch ein paar einige interessante Songs für euch heute Abend, oder? Wann auch immer diese Sendung ausgestrahlt wird.

Wir bleiben sozusagen in London und auf den Straßen von London. Das ist natürlich der Song, den jeder kennt, der einfach fantastisch ist, der aber so auch gar nichts mit Punk oder New Wave zu tun hat, sondern eine fantastische Ballade. Ralph McTell. McTell ist gut. Erzählt uns hier eine Geschichte, kann man auch sagen. Streets of London. Unvergesslich schön, bis heute geliebt. Und noch des Öfteren hier bei uns zu hören, bei Radio Raspe. London Calling, Raspe is Calling. Und nun singt hier Ralph McTell. Fantastisch.

London, Hauptstadt von Großbritannien, weiß jeder. San Francisco, Hauptstadt der Bewegung, die wir als Flower Power kennen. Und wie heißt das schön? Kommst du nach San Francisco, sei gewiss, dass du Blumen im Haar trägst. Kennt ihr, ne? Klar, natürlich, das ist Scott McKenzie und die erste Strophe von San Francisco. Das ist die Schallzentrale gewesen der Flower Power Bewegung von Make Love Not War, der Kampf auch gegen den Vietnamkrieg, gegen die Falken innerhalb der Regierung der USA, die wir heute wieder haben. Und ich würde mich freuen, wenn in den USA wieder sowas entstehen würde. Eine Bewegung aus dem Volk heraus, gemischt durch Studenten, Arbeiter und so weiter und so fort, sich gegen etwas stellen, was uns letztendlich alle irgendwann mal zum Chaos wird. Das ist keine Regierung, keine Demokratie mehr in den USA. Das ist einfach nur noch abgestumpftes Ausbeutertum und da muss man sich gegen wehren. Deswegen sage ich hier, Scott McKenzie, er lebe hoch und lange diesem fantastischen Song.

Make Love Not War. Kämpft gegen den Vietnamkrieg, aber mit friedlichen Mitteln. Das waren die Devisen gewesen. Jeder wusste, was gemeint ist. Und auch Barry McGuire, der in dieser Zeit auch groß wurde und auch seine Musik eben zum Protestsong erhob, eben in dieser Bewegung auch von Flower Power und diesem neuen Bewusstsein gegen die Gewalt und die Falken hier in Washington anzukämpfen, das war dann der Song Eve of Destruction. In einer Qualität, die bis heute immer noch hervorragend ist. Und bis heute ist so ein Song, auch wenn es eine One-Hit-Wonder war, unheimlich gerne gehört. Und ich glaube, in vielen unserer Sendungen, wir haben ja speziell auch die 60er Jahre dabei, die müsst ihr euch unbedingt anhören. Ich kann euch nur empfehlen, das sind wunderbare Lieder.

Wenn der kommende Song ein Boot wäre, man könnte es nutzen, um auf flachem Gewässer dahin zu gleiten. Denn dieser Song hatte null Tiefgang, wirklich null Tiefgang. Ist einfach so ein bisschen Spaßmusik. Was anderes haben sie auch nicht gewollt. Mango Jerry. Und passend zu der heutigen Sommerzeit, In the Summertime, aus dem Jahr, glaube ich, 1970. Wie gesagt, kein Tiefgang, aber unterhaltsam.

noch einmal Großbritannien und für diesen Musikstil muss ich mir jetzt das einfallen lassen. Ist eigentlich Glamrock ohne Glam oder wie ich auch sagen würde, Stampfrock. Stampfrock, so man stampft mit den Füßen auf und geht so ein bisschen mit, so ein bisschen heftiger, aber kein Hardrock, auch wie gesagt, und kein Glamrock, weil eben der Glam fehlte. Aber trotz allem ein Song, der gern auch gehört wurde und ich glaube auch heutzutage immer noch gewissen Wert hat. Das sind Blackfoot Sioux mit Standing in the Road. Geht hier ganz gut ab. Ich denke, für so ein One-Hit-Wunder, ein schöner Song.

0: Tja, wer die erste Ausgabe gehört hat von One Hit Wonder, der wird sich wundern. Ich habe hier heute kaum die Empfehlung für unser Schrottwichteln. Ihr wisst ja, die Sendung für Heiligabend, an der ihr bestimmt, was in die Parade kommt, in die Schrott-Hit-Parade. Aber zum Glück habe ich noch einen. Ich habe noch einen in Reserve und das ist ein Song, so da muss ich sagen, platt wie eine Flunder. Kulinarisch ungefähr so wertvoll wie ein Knäckebrot ohne Belag. Das ist Matthew Wilder. Für so 80er Popmusik, Mucke aus den USA. Der Song heißt Break My Stride. Man erwartet immer irgendwas, aber es kommt nichts hinterher. Das ist für mich ein hundertprozentiger Kandidat fürs Schrottwichteln. Wenn ihr gute Musik hören wollt, zudem, also ich sag jetzt mal speziell, was betrifft hier die 60er Jahre, ist, wir haben ab in die 60er Jahre, wir haben aber auch für eine Flower Power Sendung. Und wenn ihr sie verpasst habt, schaut doch mal auf die Internetseite bei uns. Ja, radiohaspel.de, da findet ihr auch unser Verzeichnis hin zu YouTube, wo wir unser großes Archiv haben. In diesem Archiv sind ganz, ganz viele Sendungen, die wir hier ausgestrahlt haben, zum Nachhören drin. Und jetzt sage ich jetzt mal hier, ich verabschiede mich mit Matthew Wilder und Break My Stride, sage Dankeschön fürs Zuhören, habt noch eine schöne Zeit und ich freue mich auf demnächst wieder auf euch, entweder mit einem Kollegen, ohne einen anderen Kollegen oder ich nochmal, werden wir uns hören und sehen bei Radio Haspel. Tschüss, sagt euer Yoshi.
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3: 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Lenny. Tag auch und wieder ein herzliches Glück auf an meine Hörerschaft für stahlharte Musik hier exklusiv bei Radio Haspel, dem Sender für ausgefallenes, extravagantes, aber eben auch für ordentlich Prozente im Whiskyglas. Heute also die zweite Ausgabe meiner Sendung IG Schwermetall. Mit dabei unter anderem Weezer, Nightwish, Slayer und viele mehr. Am Mikrofon, wie immer, euer Prince of Darkness. Wir starten direkt rein mit einem sehr traurigen sowie epischen Kapitel der Musikgeschichte. 2009 verstarb der Drummer Jimmy Sullivan der Band Avenged Sevenfold. Jetzt aber zum legendären Teil der Geschichte. Für ihr 2010 erschienenes Album Nightmare saß niemand Geringeres hinter den Drums als das Vorbild Sullivans Mike Portnoy, Drummer bei Dream Theater. Das Album ist ausschließlich dem verstorbenen Drummer gewidmet, da er selbst noch einige Drumparts zu dem Album beisteuern konnte.

Was passiert nochmal genau in einem Keller nach jeder Menge Ritalin und drei Tequila? Richtig, es entstehen so Songs wie Hashpipe oder Dope Nose. Gerüchten zufolge verkauften Weezer den Song Hashpipe Anfang 2000 an Ozzy Osbourne, der sein eigenes Ding daraus machen wollte, ihn schließlich dann aber doch nicht verwendete.

Oxfordshire, England, ein Kind geboren. Sie wickelten es in schwarzes Leder und legten es an die Bar. Drei weise Männer kamen zu ihm und brachten ihm Whisky, Marlboros und eine Bassgitarre. Sie nannten den Jungen Lemmy Kilmister und er wurde ein Gott. Hier mein Lieblingssong von Motörhead, Overkill.

Das nächste Lied, geschrieben von Mina James Keenan, ist schwer zu beschreiben. Wie so oft bei Tool, hat auch dieses Lied mehrere Ebenen und Bedeutungen. Es ist einfach komplex. Grundlegend handelt er von der Drogenkultur in Amerika. Jeder macht es. Der Unterschied ist, dass Leute wie Maynard es zugeben, während Polizei und Regierungsbeamte es tun, dann alle anderen dafür beschuldigen und so tun, als ob sie es nicht täten. Daher der Songname The Pot, was auch als Marihuana verstanden werden kann.

Das Titellied Over the Hills and Far Away von der gleichnamigen EP ist eine Coverversion des Rock- und Blues-Gitarristen Gary Moore. Das dazugehörige Musikvideo, in dem erstmals die komplette Band zu sehen war, wurde auf der finnischen Festung Suominlinna vor dem Königstor und auf der Ostsee gedreht.

Kurz und knapp. Das nächste Stück ist eine Thrash-Metal-Arie, wie sie im Buche steht. Geschrieben von Jeff Hanneman und Kerry King. Ich denke, mehr brauche ich nicht dazu sagen.

Bitte was? Ihr wollt rhythmischen, schnellen Power Metal? Also nee, bitte, komm, nee. Also. Na gut, bitte, habt ihr den Salat. Freedom Call aus Nürnberg schuf mit Union of the Strong eine unsterbliche Power Metal Hymne.

Das James Blast Orchester hat schon so manchen Song parodiert. Dass sie sich allerdings an Liebeslieder rantrauen, das hätte wohl nicht jeder gedacht. Dass dieser dann auch noch auf dem Index landet, schlägt dem Fass echt den Boden aus. Mittlerweile, wieder freigegeben, ist Gänseblümchen der wohl härteste Love-Song, den ich kenne. Dass die Band Sabaton aus Schweden sich ausschließlich mit Texten, die vom Krieg handeln, beschäftigen, dürfte wohl jedem klar sein. Aber wusstet ihr, dass das Debüt der Band Primo Victoria ein geniales Konzeptalbum darstellt? Hier ein Auszug daraus.

A Day to Remember, Downfall of Us All. Der Songtext handelt vom Druck beim Songwriting und dem Versuch, Menschen dadurch glücklich zu machen. Ich jedenfalls habe richtig Bock.

Sleep sind einer der einflussreichsten Stoner-Doom-Metal-Bands überhaupt. 1999 kauften sie sich dann endgültig mit Dope Smoker das Ticket in den Stoner-Himmel. Wir hören nun zum Ausklang meiner zweiten IG-Schwermetall-Sendung als letzten Song den knapp neunminütigen Part 2 Jerusalem. Wie immer verabschiede ich mich mit einer erhobenen Mano Cornuta hier auf Radio Haspe. Ich hoffe, wir hören uns bald wieder. Euer Prince of Darkness.

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5: Tag auch und wieder ein herzliches Glück auf an meine Hörerschaft für stahlharte Musik hier exklusiv bei Radio Haspel, dem Sender für ausgefallenes, extravagantes, aber eben auch für ordentlich Prozente im Whiskyglas. Heute also die zweite Ausgabe meiner Sendung IG Schwermetall. Mit dabei unter anderem Weezer, Nightwish, Slayer und viele mehr. Am Mikrofon wie immer euer Prince of Darkness.
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8: Hallo zusammen und schön, dass ihr Radio Haspel eingeschaltet habt. Ja, heute ist auf die Ohren angesagt. Und wie heißt das so schön? Der Mensch ist ein Gewohnheitstier. Und vielleicht werdet ihr euch fragen, wieso die Sendung denn heute 2 Stunden dauert. Nun, das hat einen guten Grund. Denn ich habe einen Gast zu Besuch in der Sendung, der auch seine Songs hier vorstellen wird. Kein geringerer als der Generalsekretär der IG Schwermetall, Prince of Darkness, der Lenny. Lenny, hallo, gleich bist du dran, aber zuerst einmal werde ich ein bisschen aufwärmen hier. So Altmetall trifft Neumetall und das klingt wirklich gut. Und ich habe die ersten 3 Songs für euch. Wir beginnen heute mit Kansas und Carry On Wavered Song. Gefolgt von Nazareth mit Expect No Mercy. Und dann Wolfsbane im 3. Pack hier mit Manhunt. Dann geht's gleich weiter mit dem Lenny, den ich gerade ja vorgestellt habe. Freut euch drauf!

Glück auf, meine Freunde! Seit Sekunde 1, als du mich in die Sendung eingeladen hast, Yoshi, war ich Feuer und Flamme und total begeistert. Deswegen bin ich jetzt heute hier am Start, um mit dir die Sendung Auf die Ohren 19 zu moderieren. Wer mich noch nicht kennt, ich bin der Prince of Darkness von der IG Schwermetall auf Radio Haspe. Exklusiv hier bei Auf die Ohren 19. Ich mach direkt weiter mit meinem ersten Dreierpack. Zuerst Accept. Fast as a Shark. Der Song Fast as a Shark der deutschen Heavy-Metal-Pioniere Accept, der für seine unglaublich schnelle Geschwindigkeit bekannt ist und von der Band als ein humorvoller Kontrast zu einem Kinderlied begann, wurde schnell zu einer Heavy-Metal-Hymne und gilt heute als Wegbereiter des Speed-Metal, wobei die Phrase selbst einfach die Geschwindigkeit des Haifisches

als Metapher für die Rasanz des Songs meint. Danach machen wir weiter mit Judas Priest, All Guns Blazing. In dem Song geht es um Entschlossenheit und Stärke, um Aggression und Wut und metaphorisch auch etwas um überwältigende Gewalt. Aber merkt euch, immer eins, Gewalt ist keine Lösung. Und nun der dritte Song im Bunde meines ersten Dreierpacks. Was sollte ich da spielen? Aber, na klar, in der Sendung vom größten Uriah Heep-Fan, den ich je kennenlernen durfte, unserem Yoshi, musste ich es einfach tun. Herzensangelegenheit. Uriah Heep, Easy Livin'. Warum genau diesen Song? Nun, als ich damals in einem Altenheimpraktikum zugange war, nach Hause kam und eine Mischung für die älteren Herrschaften vor Ort zusammenstellte und meine Mutter heimkam und Heino, Buni M. oder die Gebrüder Blattschuss hörte, fragte sie sich sicherlich, was geht jetzt ab? Aber sie fragte mich auch, was würde eigentlich bei dir laufen, wenn du mal ins Altenheim kämst? Ich würde wahrscheinlich sagen Black Sabbath, Metallica, Iron Maiden, Judas Priest. Da fragte ich sie zurück, nun, was läuft denn bei dir im Altenheim? Schnell antwortete sie mit Uriah Heep, Lady in Black. Eine mir bis dato unbekannte Band. Ich fuchste mich schnell rein, war schnell Fan. Und Uriah Heep, Easy Livin', einer der geilsten Stücke, die ich je gehört habe.

Ja, vielen Dank, Lenny. Das war ein Dreierpack, das mir auch sehr gut gefallen hat. Das waren richtige Kracher, die du da ausgesucht hast. Und wir wollen jetzt gar nicht so viel hier reden, denn heute ist ja Musik angesagt und das 2 Stunden hier, wir beide zusammen in der Sendung auf die Ohren. Mal schauen, was ich als nächstes Dreierpack zu liefern habe. Als da wären April Wine mit I Like to Rock. Dann haben wir Thin Lizzy, die Iren mit The Holy War. Und aus den USA zu Gast Aerospeedwagon, Back on the Road Again. Nun, das sind meine 3 hier Altmittel-Songs sozusagen. Bin ja gespannt, was gleich dann folgt, wenn der Lenny wieder am Apparallo ist und er uns als Prince of Darkness seine 3 Wünsche präsentiert. Ich freue mich drauf. Ich hoffe, ihr auch so.

0: Ja, das ging ja gut ab, Yoshi. Dein erstes Dreierpack hat mich ja schon fasziniert. Aber dein zweites setzt dem Ganzen ja nochmal die Krone auf. Thin Lizzy, mein absoluter Favorit. Genial, was du da für ein Feuerwerk abgeliefert hast. Ich mache nun weiter mit meinem Dreierpack. Die erste Band ist eine Band, mit der ich doch dann endlich mal zum Heavy Metal fand. Iron Maiden, The Number of the Beast. Zugleich für mich auch das Glanzstück. Na, wenn nicht sogar das beste Heavy-Metal-Album, was die Welt bis dato je hervorgebracht hat. Weiter geht es mit Deep Purple, Lazy. Tja, da kann ich nur eins zu sagen. Einschmökern, anhören, wegfliegen, ab geht die Fahrt. Und dann auch wieder eine Herzensangelegenheit, meine absolute Lieblingsband, Black Sabbath. Lange habe ich hin und her überlegt, welchen Song ich denn spiele. Warpix habe ich schon mal gespielt. Paranoid bestimmt auch mal irgendwo. Aber Children of the Grave? Genialer Song. Hier meine Top 3. Iron Maiden, The Number of the Beast, Deep Purple mit Lazy und Black Sabbath, Children of the Grave.
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Ganz am Anfang sagte ich hier schon, Altmetall trifft auf Neumetall, aber wir hören hier gerade auch hier vom Lenny, dem Generalsekretär der IG Schwermetall, die traditionellen Sachen wie Deep Purple oder auch Black Sabbath logischerweise und auch ein bisschen neueren wie Iron Maiden. Und ich meine, das muss man sich überlegen, die gibt es auch schon jetzt weit über 40 Jahre. Das prägt doch einfach auch die Musik und den Hardrock und den Heavy Rock und ich finde es einfach klasse, hier gemeinsam mal was auf die Beine zu stellen. Es ist generationsübergreifend, denn die Musik verbindet und das sollte wirklich überall so sein. Also bitte Leute, lasst euch hier nicht erzählen, das trennt uns und das trennt uns, sondern suchen wir das Gemeinsame. Und dafür habe ich jetzt ausgesucht, eine Band aus den USA, Yesterday and Today, kurz YNT mit She's a Liar, mit einem richtigen Hammer. Gefolgt von Whitesnake mit noch ein bisschen Bluesrock-Feeling mit Don't Break My Heart Again. Und dann geht's weiter mit Doggy White, bekannt als Sänger von Whitesnake, hat dann auch bei Demon's Eye gespielt, aber vorher war er bei Cornerstone. Leider haben sie nur 3 CDs rausgebracht und ich glaube eine Live-CD, aber hier habe ich ausgesucht von Cornerstone, Wounded Land. Und dann schauen wir mal, da müsste gleich noch ein Dreierpack vom Lenny kommen und ich freue mich, dass ihr weiterhin bei Radio Haspe dabei seid, wenn es heißt, auf der Woche 19 die 2-Stunden-Ausgabe mit dem Yoshi und dem Lenny, dem Prince of Darkness.

Einen entspannten Abend wünsche ich euch hier auf Radio Haspel. Ich bin Elke und ich freue mich, dass ihr euch für die heutige 10. Ausgabe von Velvet Moods Zeit genommen habt. Wir schalten jetzt ganz bewusst einen Gang zurück und widmen uns den Melodien, die in der Hektik des Tages oft untergehen. Es ist die Zeit für die leisen Töne, für ehrliche Love-Songs und Balladen, die uns ein wenig Raum zum Durchatmen geben. Wir beginnen unsere heutige Reise mit einem Stück, das uns ganz behutsam auffängt. John Lennon schrieb dieses Werk in einer Phase, in der er selbst nach Ruhe suchte, und man spürt in jeder Zeile, wie die Worte sanft wie ein Strom an einem vorbeiziehen. Lasst uns die Welt da draußen für einen Moment vergessen. Hier sind die Beatles mit ihrem sphärischen Across the Universe.

Vom sanften Treiben im Universum kommen wir nun zu einem Gefühl, das uns alle schon einmal am Boden gehalten hat. Die absolute Leere, wenn ein geliebter Mensch geht. Niemand hat diesen Schmerz so nackt, so verletzlich und ohne jede Maske eingefangen wie Sinéad O'Connor. Man hört das Zittern in ihrer Stimme, das uns direkt ins Herz trifft. Hört jetzt bei Velvet Mood 10 das hochemotionale Nothing Compares to You.

Manchmal braucht es die Ruhe des späten Abends, um sich einzugestehen, dass Worte allein oft nicht ausreichen, wenn man um eine zweite Chance bittet. Bryan Adams nutzt seine unverwechselbare Stimme hier für ein tiefes Bekenntnis der Hingabe. Ein Song für alle, die wissen, dass Liebe auch bedeutet, Fehler zuzugeben. Elke präsentiert euch auf Radio Haspe Bryan Adams mit Please Forgive Me.

Dass Leidenschaft nicht immer nur Heilung bedeutet, sondern manchmal auch tiefe Narben hinterlässt, wissen wir alle. Auch Rockikonen wie Jon Bon Jovi haben diese bitteren Momente durchlebt, in denen aus Vertrauen plötzlich Enttäuschung wird. Wir nehmen dieses Gefühl mit in unsere nächtliche Stimmung. Hier ist der Rockklassiker einmal ganz ohne das laute Drumherum. Bon Jovi und You Give Love a Bad Name. Shut up!

Wir bleiben bei den großen Rockstimmen, die uns heute Abend ganz sicher durch die Dunkelheit führen. Steven Tyler singt hier mit einer unglaublichen Intensität für seinen ganz persönlichen Schutzengel. Ein Lied für all die Momente, in denen wir jemanden brauchen, der uns auffängt, bevor wir fallen. Viel Vergnügen mit Aerosmith und ihrer kraftvollen Ballade Angel.

Es ist das Versprechen, das über jede Distanz hinweg Bestand hat. Ein Song über die Sehnsucht nach der Heimat und die Beständigkeit eines Gefühls, das auch hunderte von Meilen überdauert. Ein echtes Meisterwerk am Klavier, das zeigt, was wahre Treue bedeutet. Hier sind für euch bei Velvet Moods 10 auf Radio Haspe Journey mit dem tief empfundenen Faithfully.

Wenn die Gedanken am Abend zu schwer werden, liefert uns Axl Rose hier die musikalische Umarmung, die uns ein wenig Trost schenkt. Es ist ein Titel, der uns sanft sagt, dass es okay ist, die Sorgen des Tages einfach mal loszulassen. Elke spielt für euch jetzt einen der sehnsüchtigsten Momente der Rockgeschichte. Hier sind Guns N' Roses mit Don't Cry.

Was passiert, wenn zwei der ehrlichsten Stimmen des Rock aufeinandertreffen? Es entsteht ein Duett von einer fast schon magischen, ungeschminkten Tiefe. Hier zeigen zwei Legenden ihre verletzlichste Seite und geben uns ein Versprechen mit auf den Weg, das über den Moment hinausgeht. Hört jetzt bei Radio Haspe das beeindruckende Zusammenspiel von Doro und Lemmy Kilmister in Love Me Forever.

0: Wir kommen nun zu einem Titel, der wie ein handgeschriebener Brief an all jene wirkt, die wir schmerzlich vermissen. Es ist der ultimative Sound der Sehnsucht, getragen von warmen akustischen Gitarren, die uns in unseren eigenen Erinnerungen schwelgen lassen. Genießt dieses philosophische Meisterwerk von Pink Floyd. Wish You Were Here.
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Schön, dass ihr noch dabei seid. Ihr hört immer noch Radio Haspel mit einer Dosis Entspannung bei Velvet Mood 10. Wir nehmen uns jetzt die Zeit für die richtig guten Vibes und lassen die Welt um uns herum einfach mal kurz stillstehen. Passend dazu habe ich einen Song im Programm, der wie kein zweiter für Freiheit und weite Horizonte steht. Taucht mit mir ab in diesen Klassiker von Rod Stewart. Hier ist für euch Sailing.

Wir nähern uns nun dem Ende unserer heutigen Sendung. Ich möchte mich ganz herzlich bei euch bedanken, dass ihr Radio Haspo heute Abend zu eurem Begleiter gemacht habt. Ich hoffe, diese Auswahl an Songs konnte euch ein wenig Ruhe und Frieden schenken. Mein Name ist Elke und ich wünsche euch für später eine gute Nacht und einen friedlichen Schlaf. Bevor ich mich endgültig von euch verabschiede, habe ich noch einen Song für euch, der wie kein zweiter für die Ewigkeit geschrieben wurde. Die feierlichen Orgelklänge führen uns nun ganz sanft aus der Sendung hinaus und leiten uns würdevoll in die Nacht. Viel Freude zum Abschluss bei Velvet Moods 10 mit Procol Harum und ihrem hypnotischen A Whiter Shade of Pale. Bis zum nächsten Mal.

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1: Ganz liebe und herzliche Grüße, danke fürs Einschalten, denn ihr hört heute Ballot Book 4, der nächste Musikwälzer, der durchgeblättert werden möchte. Und ich habe heute Unterstützung von der Elke, also ist die Sendung heute von Yoshi, der gerade am Mikrofon spricht, und der Elke, die gleich nach mir kommt. Aber ich beginne mit Uriah Heep und Why Did You Go als Einstieg zu Ballot Book 4 hier auf Radio Haspe. Und dann freue ich mich schon auf das, was uns die Elke zu bieten hat. Viel Spaß an euch!

Auch von mir hallo an die Hörerinnen und Hörer von Radio Haspel. Vielen Dank, Yoshi, für die Einladung in diese Sendung. Dein erster Beitrag war ja schon klasse. Da muss ich mal schauen, ob ich mit meiner Auswahl überhaupt mithalten kann. Ich versuche es mal mit der gefühlvollen und romantischen Ballade I Don't Want to Miss a Thing von Aerosmith, die aus dem Film Armageddon bekannt ist.

Wow, Elke, schöne Auswahl. Das passt ja hervorragend hier ins Ballettbuch. Ausgabe Nummer 4 nebenbei. Und ich blätter weiter und ich bin beim Buchstabe G wie Genesis und finde hier aus den Zeiten des Albums Calling Out Station Ray Wilson Gesang den Song Shipwrecked. Hier für euch Ballettbuch 4, Radio Haspe, nur für euch. Wir freuen uns, dass ihr dabei seid. Vielen, vielen Dank.

Gute Auswahl, lieber Yoshi. Dieser Genesis-Song gefällt mir. Mal sehen, ob dir und den Hörerinnen und Hörern von Radio Haspel mein nächster Beitrag gefällt. Beim Stöbern in meinem persönlichen Balladbook bin ich als nächstes auf eine gefühlvolle Ballade über Liebe und Verlust gestoßen. Es ist Bed of Roses, ein Klassiker von Bon Jovi.

bleiben wir, liebe Elke, in den USA und ich habe eine Band rausgesucht, die nicht so bekannt sein dürfte in Deutschland. Es ist eine White Rock Band. Ich weiß auch gar nicht mehr, ob die überhaupt noch existieren. Ich finde also nicht mehr viel im Internet, aber ist egal. Die Rede ist von Bride und ich habe den Song ausgewählt für das Ballad Book, beziehungsweise habe ich es gefunden, I Miss the Rain. Bride für euch hier im Ballad Book Nummer Ausgabe 4.

Wir bleiben noch etwas in den USA. Ausgesucht habe ich für die vierte Ausgabe von Ballad Book hier auf Radio Haspe als nächstes die ruhige und melodische Ballade Nothing Else Matters der US-amerikanischen Band Metallica. Viel Spaß damit!

auch das Ballettbook 4 ist wieder mal ein richtig dicker Wälzer geworden. Und ich habe jetzt ausgesucht für euch einen Song, der selten auch im Radio gespielt wird. Eigentlich viel zu schade, dass er nicht öfters zur Geltung kommt. Das sind nämlich White Lion, When the Children Play. Hab viel Spaß damit hier bei Ballettbook 4, Radio Haspel, heute mit Yoshi und Elke.

White Lion kannte ich gar nicht, bevor ich zu Radio Haspe gestoßen bin. Du hast immer wieder noch Songs zu bieten, die neu für mich sind. Danke, lieber Yoshi. Den nächsten Song, den ich beim Zusammenstellen meiner Balladenliste gefunden habe, mochte ich schon immer sehr gerne. Gefunden habe ich vom Album Slippery When Wet die zeitlose Ballade Always von Bon Jovi.

Dieser Mann eröffnete das Böllepunkt 3 und ist dann wieder bei Böllepunkt 4 vertreten. Mit seinem Song Here Come the Flood von dem ersten Soul-Album. Gemeint ist Peter Gabriel, jahrelang der Frontman von Genesis. Und wie gesagt, erstes Solo-Album, hier war auch unter anderem Salisbury Hill, aber Here Come the Flood ist, glaube ich, genauso ein toller Song und passt fantastisch ins Ballad-Book.

Auch der Song war gut gewählt, lieber Yoshi. Mein nächster Beitrag hier für das Balladbook Nummer 4 bei Radio Haspel ist ein Song, der Trost und Hoffnung in schwierigen Zeiten darstellen kann. Bekannt wurde der Sänger mit Take That. Hier kommt Robbie Williams mit Angels.

Jo, danke Elke für den Robbie Williams Titel. Hab ich schon lange nicht mehr gehört, aber ich bin kein großer Fan, aber der Song ist wirklich toll. Aber zurück zu YNT, Yesterday and Today, die ich unheimlich gerne höre, auch gerne hier spiele, und hier habe ich den passenden Song für Bella Book 4, This Time, YNT, Radio Haspe, Yoshi und Elke hier im Wechsel am Mikrofon. Viel Spaß damit!

Oh, da hast du aber noch einen starken Song vorgelegt, Yoshi. Schwierig, einen Song zu finden, der da mithalten kann. Ich versuche es mal mit dem Tochter-Vater-Duett Kelly Osbourne und Ozzy Osbourne und ihrer gemeinsamen Version von Changes.